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0: Schönen guten Morgen. Es ist 6:05.
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0: Davon gerne in der nächsten Saison viel mehr, Tobi Leder.
2: Alemannia Aachen spielt gestern eines der besten Spiele in dieser eh schon extrem guten Rückrunde.
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2: Mit 3:0 gewinnt die Alemannia auswärts bei Viktoria Köln. Mit einer sehr überzeugenden Leistung findet auch Torschütze Faton Ademi.
3: Ich glaube, es war eine unglaubliche erste Halbzeit. Wir holen uns eine souveräne 3:0-Führung. Und dann gehen wir in die Halbzeit und dann war das Spiel eigentlich schon gefühlt gegessen. Wir sind auch gut rausgekommen, glaube ich. Natürlich haben wir dann 2-3 Gänge runtergeschalten. Aber ja, war ein super Spiel von uns.
2: 20 Minuten vor Spielende haben die 3.500 mitgereisten Alemannia-Fans dann abseits von Toren Grund zum Jubeln gehabt. Kapitän Mika Hanratz wird eingewechselt, spielt die ersten Minuten überhaupt in dieser Saison nach seiner schweren Verletzung im Sommer. Das letzte Saisonspiel der Alemannia findet dann am Samstagmittag auf dem Tivoli statt. Dann kommt der feststehende Absteiger Havelse nach Aachen. Die Polizei in NRW kann bei einem Notruf jetzt den Standort eines Handys bestimmen. Das soll helfen, Menschen in Not schneller zu finden. Gerade wenn jemand nicht genau sagen kann, wo er ist, können Polizisten dadurch schneller ankommen. Die Technik funktioniert bei modernen Smartphones automatisch beim Anruf der 110. Die Standortdaten dürfen aber nur in echten Gefahrensituationen genutzt werden und nach spätestens einer Stunde werden sie wieder gelöscht. Rund um das Hunter-Virus gibt es zurzeit ja viele Schlagzeilen. Das Robert-Koch-Institut gibt aber eine Entwarnung. Der Chef des RKI meint, es gibt keine Pandemiegefahr. Das Virus könne Menschen zwar schwer krank machen, es verbreitet sich aber nicht so wie damals das Coronavirus. Das Hunter-Virus sei seit Jahrzehnten bekannt und gut erforscht. Nach Angaben des RKI konnten Ausbrüche bisher immer unter Kontrolle gebracht werden. Für viele wird diese Woche wegen Christi Himmelfahrt kurz. Dafür könnte der Mittwoch auf den Straßen aber lang werden. Der ADAC rechnet in NRW wieder mit einem der staureichsten Tage des Jahres. Vor allem am Mittwochnachmittag dürften viele Kurzurlauber und Pendler gleichzeitig auf den Straßen unterwegs sein. Besonders rund um Köln und das Ruhrgebiet erwartet der ADAC massive Verkehrsprobleme. Wer flexibel ist bei seinem Kurzurlaub, sollte deshalb lieber erst am Mittwochabend oder am Feiertag selbst losfahren. Am Donnerstag dürfte die Lage schon wieder deutlich entspannter sein. In Herzogenrath wird die Kleikstraße ab heute für 3 Wochen gesperrt. An der Brücke über die Wurm finden Arbeiten zum besseren Schutz vor Hochwasser statt. Eine Umleitung ist eingerichtet, Fußgänger und Radfahrer können weiter über die Brücke kommen. Und es geht wieder los. Im Kreis Heinsberg startet heute Sport im Park. Bis Mitte September finden in allen Städten des Kreises verschiedene Aktionen statt. Vom Laufbahntraining auf dem Sportplatz in Gangelt über Yoga für Schwangere auf der Burg Wassenberg bis zum Selbstverteidigungskurs in Hückelhofen ist für jeden etwas mit dabei. Alle Angebote bei Sport im Park sind kostenlos.
4: Ja, heute brauchen wir uns nicht ganz so viel Mühe geben beim Haarstyling. Viel Regen im 100,5 Revier. Gegen Abend ist es dann auch mal länger trocken. Dazu 12 Grad an der Spitze. 7 messen wir gerade bei euch in Heinsberg und auch in Mariadorf. Morgen am Dienstag geht's dann was freundlicher weiter mit Sonne und kaum noch Regen.
0: Die Straßen sind frei. Kommt gut durch.
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0: 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Wenn ihr Staus, Blitzen oder Verkehrsstörungen seht, dann meldet euch die Nummer der 100,5 Hotline 0180 501 0055. Gute Fahrt.
4: Kommt gut durch.
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4: Wir starten grau in diesen Montag. Ja, aber dann kann die Woche doch eigentlich nur bunter werden.
0: Unsere Playlist sagt ganz klar, ja, jetzt mit Coldplay und Nico Santos, All Time High. Schönen Montag und guten Morgen.

0: Coldplay auf 100,5 das Hitradio zum Wachwerden am Montagmorgen um 5 nach 6. Mit Glockenbach bringen wir uns gedanklich nochmal zurück ins Wochenende. Zwei Tage voller toller Momente und Entspannung. Und das zusammengefasst in einem Hit. Better Days.
1: Von Glockenbach zusammen mit Declan J. Donovan. Sie arbeiten ja mit so vielen Top-Künstlern zusammen. Aber die beiden von Glockenbach, die schaffen es trotzdem weiterhin anonym zu bleiben.
0: Sei ein Star, mach dich rar. Mach aber die beste Musik dabei.
1: Ja, und das tun sie doch.
0: Guten Morgen.
1: Morgen.

0: Wunderschönen guten Morgen. 100,5, das ist Radio hier um jetzt 6:12 mit Drama, Spannung und einem neuen Superstar.
1: Der Sieger von Deutschland sucht den Superstar heißt Menowitz!
0: Ja! Menowin Fröhlich ist der Sieger der 22. Staffel Deutschland sucht den Superstar.
2: Wahrscheinlich habt ihr es am Wochenende auch nicht auf dem Schirm gehabt, dass DSDS-Finale war. Der Skandalvogel Menowin, der schon ein paar Mal im Knast saß, will jetzt seine x-te letzte Chance, aber jetzt so wirklich nutzen.
3: Ich glaube halt, dass man vielleicht mal aufhören sollte, so diesen ganzen Negativfilm zu fahren und dass man vielleicht so ein bisschen von gewissen Dingen auch mal ablassen kann oder so. Und wenn nicht, dann kann ich es ja nicht ändern. So.
0: Eigentlich wollte Menowin ja nur seine Tochter zum DSDS-Casting begleiten, aber weil er halt schon mal zufällig dabei war, ne, hat Dieter ihn wieder singen lassen. Also kennen wir ja alle, ne? Diesen Zufall.
2: Reiner Zufall. Der arbeitet beim RTL. Cooler Typ.

0: Wir starten in den Montag und in die neue Woche mit der besten Musik hier bei uns auf 100,5, das Hitradio.
1: Holly Humberstone mit To Love Somebody hört ihr direkt nach den News bei uns in der Playlist.
0: Guten Morgen.
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1: Guten Morgen, gleich 5 Minuten vor 6:30.
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3: Mit Tobi Leder. Jetzt 11 Spiele in der dritten Liga ungeschlagen. Diese Serie konnte Alemannia Aachen mit einem 3:0-Sieg bei Viktoria Köln gestern ausbauen. Und noch mehr Grund zur Freude. Nach langer Verletzungspause hat Kapitän Mika Hanratz gestern seine ersten Spielminuten in dieser Saison sammeln können. Die mitgereisten Aachen-Fans haben seine Einwechslung entsprechend gefeiert. Wer in NRW den Notruf 110 wählt und seinen Standort nicht kennt, kann jetzt trotzdem schnell Hilfe bekommen. Die Polizei kann moderne Handys bei großer Gefahr orten und Einsatzkräfte gezielt losschicken. Die gesammelten Standortdaten werden laut Innenministerium automatisch wieder gelöscht. Rund um das Hunter-Virus gibt es gerade viele Schlagzeilen. Das Robert-Koch-Institut sieht aber keine Pandemiegefahr. Der RKI-Chef sagt, das Virus sei nicht mit Corona vergleichbar und verbreite sich auch nicht so leicht von Mensch zu Mensch. Der Mittwoch vor Christi Himmelfahrt diese Woche könnte in NRW wieder zum Stauchaos werden. Viele starten traditionell an dem Tag ins lange Wochenende oder in einen Kurzurlaub. Deshalb rechnet der ADAC mit extrem viel Verkehr auf den Autobahnen. Besonders viele Staus gibt es dann auf dem Weg zu den deutschen Küsten oder in Richtung Alpen.
4: Die Natur, die freut sich über das Regenwetter heute hier bei uns im 100,5-Revier. Gegen Abend ist es dann auch mal was länger am Stück trocken. Da freuen wir uns drüber. Dazu maximal 12 Grad an der Spitze. 7 messen wir gerade bei euch in Holzweiler und auch in Würseln. Morgen am Dienstag ist es dann wieder was freundlicher mit Sonne und kaum noch Regen.
1: Die Straßen sind frei, ihr kommt überall gut durch.
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1: 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Wenn ihr Staus, Blitzen oder Verkehrsstörungen seht, meldet euch entweder an der 100,5 Hotline oder per WhatsApp direkt ins Studio 01578 212 1005. Gute Fahrt.
4: Kommt gut und sicher durch.
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0: 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Frühstückszeit um jetzt 6.34 Uhr bei uns im 100,5 Revier. Vielleicht seid ihr ja gerade dabei, euer Brot oder das Toast zu schmieren. Und vielleicht schmiert ihr ja auch bald Nutella. Peanut drauf.
1: Es sieht so lecker aus. Immer mehr Amis posten Videos davon. Das Glas sieht genauso aus wie das Original, nur mit so einem hellbraunen oder einer hellbraunen Verpackung. Wirkt extrem cremig. Erste Supermärkte hier bei uns sollen es wohl auch schon haben.
0: Aber wo? Die Erdnussvariante von Nutella ist mir noch nie beim Einkaufen irgendwo begegnet. Wo gibt es das? Wir müssen es testen, zusammen mit euch.
1: Habt ihr
0: es schon irgendwo gesehen? Dann meldet euch doch über WhatsApp. Wir wollen das am besten noch heute Morgen probieren. Ist Nutella Peanut der neue Hype oder nicht?
1: Boah, auf so einem warmen Toast Nutella Peanut. Das muss der Himmel auf Erden sein.
0: Oh ja. Oh, ja.

0: Lost Frequencies auf 100,5, das hier Radio um jetzt 7:20. Schönen guten Morgen und am Wochenende, da verabreden wir uns zum Public Viewing. Nicht etwa wegen Fußball, wegen der WM, nein, für den Eurovision Song Contest.
1: Die größte Musikshow des Jahres steht an. In diesem Jahr in Wien. Wir stellen euch diese Woche jeden Tag einen Song vor und starten heute mit den Deutschen.
2: Der ESC und Deutschland, das ist ja mittlerweile wie ich fange Montag mit Sport an. Wir glauben jedes Jahr wieder dran und werden dann doch enttäuscht. Immerhin schickt Deutschland in diesem Jahr jemanden von Fach ins Rennen und keine Praktikanten oder studentische Hilfskräfte. Sarah Engels, vor Jahren Zweite bei DSDS geworden. Sie tritt mit dem Song Fire an. Und das Schicksal hat ihr schon mal gezeigt, wo die Reise hingeht. Als sie letzte Woche nach Wien geflogen ist, ist ihr Gepäck mit den Bühnenoutfits verloren gegangen. Ja, ohne Gepäck anreisen und ohne Punkte im Gepäck wieder abreisen.

0: Jawoll! Das ist der Hammer! 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
2: Ja! 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Joachim aus Eschweiler.
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0: guten Morgen, um jetzt 7:05.
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0: Bei Fans von Alemannia Aachen in den letzten Wochen ja Dauerzustand, Tobi Leder. Mhm. Und auch heute kommen wieder viele Schwarz-Gelbe gut gelaunt zur Arbeit.
2: Dafür sorgt ein 3:0 bei Viktoria Köln und auch die Rückkehr von Kapitän Mika Hamratz.
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2: Schon zur Halbzeit gestern führt die Alemannia auswärts in Köln mit 3:0. Fatun Ademi trifft, mit 2 Toren baut Lars Kindorf außerdem seine Führung in der Torschützenliste weiter aus. 20 Minuten vor Schluss jubeln die mitgereisten Aachen-Fans dann über die Einwechslung von Kapitän Mika Hamratz. Nach seiner schweren Verletzung im Sommer sind es seine ersten Spielminuten diese Saison.
3: Das war relativ spontan und dann im Spiel ist man irgendwie überladen mit allen Emotionen, aber auch gleichzeitig mit vollem Fokus im Spiel. Und jetzt so langsam kommt das alles hoch nach dem Spiel und das genieße ich jetzt einfach.
2: Sagt der Kapitän selbst. Das letzte Saisonspiel findet für die Alemannia dann am Samstagmittag auf dem Tivoli statt. Gegner ist der feststehende Absteiger TSV Havelse. Wer in NRW den Polizeinotruf wählt, kann jetzt schneller gefunden werden. Die Polizei kann bei schweren Notfällen den Standort des Handys abrufen. Das kann zum Beispiel wichtig sein, wenn jemand einen Unfall oder ein Verbrechen meldet, aber nicht weiß, wo genau er gerade ist. Die Standortdaten werden auch automatisch wieder gelöscht, verspricht das Innenministerium. Die Technik ist jetzt seit kurzem in den Leitstellen im Einsatz. Ein Ausbruch des Hunter-Virus auf einem Kreuzfahrtschiff sorgt ja seit ein paar Tagen für Schlagzeilen. Der Chef des Robert-Koch-Instituts sieht zurzeit aber keine Gefahr für die Bevölkerung durch das Virus. Er betont, es ist nicht mit Corona vergleichbar. Das Hunter-Virus kann zwar schwere Krankheit auslösen, es verbreitet sich aber deutlich schlechter als klassische Pandemieviren. Das RKI sagt deshalb, eine neue Pandemie droht dadurch nicht. Und der Mittwoch vor Christi Himmelfahrt in dieser Woche könnte in NRW wieder zur Geduldsprobe für viele Autofahrer werden. Viele Menschen nutzen das lange Wochenende für einen Kurzurlaub. Deshalb erwartet der ADAC vor allem zwischen Mittag und Abend besonders viele Staus. Voll wird es vor allem auf den Wegen in Richtung belgischer, niederländischer und deutscher Küste. Schon im vergangenen Jahr war der Mittwoch vor dem Feiertag einer der staureichsten Tage überhaupt auf den NRW-Autobahnen.
0: Na, das ist doch mal Wetter für die Übergangsjacke und auch den Regenschirm heute im 100,5-Revier. Viel Regen, nur gegen Abend ist es dann auch mal was länger trocken. Dazu 12 Grad an der Spitze, 6 messen wir gerade bei euch in Badenberg und Aldenhoven kommt auf 7 Grad. Morgen am Dienstag geht es dann was freundlicher weiter mit Sonnenschein und kaum noch Regen.
4: A46 von Heinsberg nach Düsseldorf zwischen Grevenbruch und Kapellen. 3 Kilometer Stau in der Baustelle.
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4: 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Thomas und Bianca sehen die Blitze in Aachen-Pfalzer Straße direkt gegenüber vom Westfriedhof. Wie sie es nennen, der einzige dort geparkte Caddy momentan. Und Ingo meldet sich aus Linnich-Gewitzdorf mit der Blitze auf der Herbahn. Auch dir vielen Dank. Alle Blitzen findet ihr in der 100,5 App. Staus, Blitzen, Störungen. Meldet ihr an der 100,5 Hotline oder per WhatsApp 01578 212 1005. Gute Fahrt.
0: Kommt gut durch.
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0: Es ist kein Traum. Es gibt das neue Nutella-Peanut bei Rewe Bolz in Eschweiler. Das müssen wir natürlich mit euch testen. Unser 100,5 Morgen-Reporter Jan Stickelmann ist auf dem Weg.
5: Einen schönen guten Morgen. Noch aus dem Auto. Fast habe ich mein Ziel erreicht. Noch gut 200 Meter, dann fahre ich auf den Parkplatz drauf vom Rewe hier in Eschweiler. Und dann gibt es nur noch eins. Sprinten in Richtung Nutella-Peanut-Cream.
4: Ja, so und nicht anders. Dann macht Jan den Wagen voll und verschönert euch das Frühstück. Ihr gewinnt das neue Nutella-Peanut. Nach 2 Hits. Schönen guten Morgen.
0: Morgen.

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2: 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Jan, du bist im Markt. Hast du den Einkaufswagen schon voll?
3: Ja, ehrlich gesagt, noch nicht. Das kommt noch. Ich musste erst mal probieren. Sorry, es tut mir leid. Ich habe erst mal den Löffel in so einen Nutella-Peanut reingesteckt und probiert. Und es schmeckt brutal. Mehr sage ich nicht, brutal. Joachim, du bist Inhaber des Rewe hier. Du stehst bei mir. Ihr habt hier unten stehen in der Palette alles voll. Auch ganz neu steht noch dran, neu. Wie läuft's denn? Wie kommt's an bei den Kunden?
4: Ja, es wird bisher sehr gut angenommen. Kommt natürlich noch nicht an die Umsätze von dem traditionellen Nutella heran, aber das war ja auch nicht zu erwarten. Aber wie gesagt, wir sind schon mit den Abverkäufen sehr zufrieden.
3: Bei uns im 100,5 Revier ist das eine Rarität, also es ist schwer zu finden. Warum seid ihr so früh dran?
4: 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Und da gehört eben diesmal auch das Nutella Peanut dazu.
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4: Nein, wir probieren gerne neue Artikel aus und am Ende entscheidet der Kunde, welche Artikel sich durchsetzen.
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0: Wunderschönen guten Morgen, 100,5, das ist Radio hier. Und da heißt es für viele Mamas hier im 100,5 Revier wieder Alltag. Na gut, jetzt noch vielleicht mit Resten des Muttertagsfrühstücks oder auch neuen Kunstwerken am Kühlschrank.
1: Oder noch einen Blick auf den neuen Insta-Post, etwa von Ava Max. Sie hat ihrer Mama ganz öffentlich Danke gesagt. Sie ist die beste, lustigste, schönste und süßeste Portion, sag ich schon, Person dieser Welt.
0: Da warst du wieder beim Nutella Peanut, ne?
1: So eine Portion davon. Wenn der Kopf schneller ist als der Mund. Nur umgekehrt.
0: Aber das ist ja schon süß, ne? Und ich glaube, das ist so eine Sache, die können wir über unsere allen Mamas sagen. Sie sind einfach immer die Besten und das jeden Tag.
1: So nämlich. Ava Max, jetzt bei uns in der Playlist mit Loving Myself. Um 14 nach 7. Guten Start in den Montag. Guten Morgen.

0: Montagmorgen und da suchen wir mal ein anderes Wort für Energie.
1: Ja, Moment. Ja. Kaffee.
0: Auch oder auch Astis.
1: Geht's gleich mit Electrified. Hier bei uns auf 100,5, das ist Radio. Guten Morgen.
0: Morgen.
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1: Volkswagen. Euer Montagmorgen um gleich 7:35.
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18: Mit Tobi Leder. Die Polizei in NRW kann bei einem Notruf jetzt den Standort des Handys bestimmen. Das soll vor allem helfen, wenn Menschen in Not ihren genauen Aufenthaltsort nicht nennen können, etwa nach einem Unfall oder auch bei einer Straftat. Die Daten werden nach einer Stunde automatisch wieder gelöscht. In Ostbelgien spricht sich eine Initiative gegen ein pauschales Social-Media-Verbot für Kinder.

0: und Jugendliche aus. Die Beteiligten sagen, Verbote alleine würden das Problem nicht lösen. Wichtiger seien Medienkompetenz und bessere Schutzmechanismen auf den Plattformen. Außerdem warnen sie davor, dass viele junge Menschen Altersgrenzen ohnehin leicht umgehen können. Das Robert-Koch-Institut versucht beim Hunter-Virus zu beruhigen. Der RKI-Chef sagt, für die Menschen in Deutschland bestehe aktuell keine besondere Gefahr. Das Virus sei seit Jahrzehnten bekannt und Ausbrüche hätten bisher immer unter Kontrolle gebracht werden können. Jetzt 11 Spiele in der dritten Liga ungeschlagen. Diese Serie konnte Alemannia Aachen mit einem 3:0 bei Viktoria Köln ausbauen. Und noch mehr Grund zur Freude für die Fans. Nach langer Verletzungspause hat Kapitän Mika Hanratz gestern seine ersten Spielminuten in dieser Saison sammeln können.
1: Ja, das ist doch mal Montagswetter heute im 100,5 Revier. Viele dicke Wolken, immer wieder Regenschauer. Nur gegen Abend ist es auch mal was länger am Stück trocken, dazu 12 Grad an der Spitze. Deutlich frischer bei euch im Zweifall, da messen wir gerade 5 Grad und Waldfeucht kommt auf 7 Grad. Morgen am Dienstag geht's dann was freundlicher weiter mit Sonnenschein und kaum noch Regen.
2: Die A46 von Heinsberg in Richtung Düsseldorf zwischen Grevenbruch und Kapellen in der Baustelle. 3 Kilometer Stop and Go.
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2: 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In Aachen, Adenauer Allee, Fahrt Richtung Burtscheid. Nathalie mit dieser Info. Dann in Aachen, Lütticher Straße im 30er Bereich in Höhe des Gymnasiums. Und auf der Falser Straße in Aachen gegenüber vom Westfriedhof. Da wird aus dem Kombi geblitzt. Dankeschön an Bianca und Thomas. Alle Blitzen findet ihr auch in der 100,5 App. Staus, Blitzen, Störungen meldet ihr an der 100,5 Hotline 0180 501 0055. Gute Fahrt.
1: Kommt gut durch.
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0: Powerfrauen fürs 100,5 Revier, Katrin.
1: Guten Morgen.
0: Und Tiffany Aris um 7.32 Uhr.
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1: Mit der Musik hat sie schon in der Jugend angefangen und sich da Stück für Stück die Karriereleiter hochgearbeitet. Sie hatte auch Songs für unter anderem Tokyo Hotel oder auch Alle Farben geschrieben. Aber jetzt ist sie im Spotlight und auf der großen Bühne.
0: Und auf immer mehr Playlisten. Ihr Durchbruch-Hit Brief hat sie mit ihrer Stimme ja bekannt gemacht. Jetzt will sie mit ihrer neuen Single mindestens auf dem Level auch nachlegen, bevor es dann im Herbst auf Tour geht.
1: Und das schafft sie aber sowas von gekrönt direkt schon mit unserem Titel 100,5 Hit-Tipp der Woche. Geht's jetzt in den Montagmorgen. Tiffany Aris mit Vertigo.

0: Was für ein Song. Power, gute Laune mit unserem Hit-Tipp der Woche.
1: Tiffany Harris mit Vertigo, ganz neu auf 100,5, das Hit-Radio.
2: Guten Morgen.

0: mit One Republic Stop and Stare macht ihr euch um 7.39 Uhr auf dem Weg zum ersten Arbeitstag der Woche. Und was für ein Schock war das vorgestern in Herzogenrath. Ihr habt es mitbekommen. Viel Blaulicht. Am Samstagmorgen wird der Kaufland überfallen.
1: Zwei Täter sind rein und auch immer noch auf der Flucht. Das Ganze hautnah miterlebt hat Taxifahrer Robay aus Kerkrade. Robay, beschreib uns doch mal, was genau ging da ab?
2: Zuerst, ich bin als Taxifahrer, habe ich angefangen um 7 Uhr und ich versuche mit meinen Arbeitskollegen Kaufland reingehen und Kaffee holen. Und in diesem Moment, ich höre nur eine, die Dame von Kaufland, die Mitarbeiterin in Kaufland, Diebe, und da kommt zu mir einer von den zwei, und da kommt einer zu mir direkt, da habe ich Arm genommen und mich runter auf den Boden gelegt. Der hat versucht, das weglaufen, hat geschafft bei erster Mal, und bei zweiter Mal habe ich wieder geschnappt, aber da kommt der Freund von ihm mit der Pistole auf meinen Kopf. Dann bin ich kurzfahrig weg. Ich habe die Kontrolle verloren und habe ich gesehen, die laufen weggelaufen.
1: Hattest du da keine Angst?
2: Ja, Angst habe ich. Aber in diesem Moment, man denkt nicht in Angst. Man denkt, wenn eine Frau von Kaufland, können die Leute seit Jahren lang, und wir sind nicht echt Familie, aber wir sind wie Familie da. Wir kennen, und Herzogenrath ist so ein kleiner Ort. Mhm. Wenn ich die Frau nicht helfen, ja, dann wer hilft da?
0: Robay, ein großes Dankeschön und Respekt dafür, was du und was alle anderen am Samstag da im Kaufland durchgemacht und mitgemacht haben. Und wir wünschen dir einfach nur, dass du die ganzen Bilder und die Szenen vom Samstag schnell verarbeitest und wieder weiter nach vorne guckst.
2: Alles gut, vielen Dank.

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0: Guten Morgen, Pink in einer knappen Minute hier bei uns. What about
1: us? Mit What About Us bei uns auf 100,5, das Hitradio. Kommt gut in den Montag.
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0: Guten Morgen, gleich 8:05.
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0: Die Polizei kann in Zukunft bei einem Notruf unser Handy orten, Tobi Leder.
2: Außerdem gibt es in Ostbelgien Widerstand gegen Social Media Altersgrenzen.
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2: Über solche strikten Altersbeschränkungen für Social Media diskutieren immer mehr Länder weltweit. Eine Initiative in Ostbelgien macht sich jetzt währenddessen gegen ein Verbot für Kinder und Jugendliche stark. Laura Bongertz, die Koordinatorin der deutschsprachigen Jugend aus Olpen, sieht ein reines Verbot kritisch.
3: Zu dem Altersverbot auf Social Media muss auch gesagt werden, dass egal wie hoch man diese Altersgrenze setzt, wenn ein Jugendlicher ab 16 auf die sozialen Medien geht und trotzdem keine Medienkompetenz besitzt, dann ist das soziale Netzwerk trotzdem weiterhin gefährlich. Also Medienkompetenz ist da wirklich dieses Schlüsselelement, um einen sicheren Umgang mit den sozialen Netzwerken zu fördern.
2: Die Initiative ist mit den zuständigen Ministern aus Belgien und Europa zu dem Thema im Austausch und befindet sich nach eigenen Angaben auf einem guten Weg, ein reines Verbot zu umgehen. Die Polizei in NRW kann bei einem Notruf jetzt den Standort eines Handys bestimmen. Das soll helfen, Menschen in Not schneller zu finden. Gerade dann, wenn jemand nicht genau sagen kann, wo er ist, könnten Polizisten dadurch schneller ankommen. Die Technik funktioniert bei modernen Smartphones automatisch beim Anruf bei der 110. Die Standortdaten dürfen aber nur in echten Gefahrensituationen genutzt werden. Nach spätestens einer Stunde werden sie dann auch wieder gelöscht. Und um das Hunter-Virus gibt es zurzeit ja viele Schlagzeilen. Das Robert-Koch-Institut gibt aber Entwarnung. Der Chef des RKI sagt, es gibt keine Pandemiegefahr. Das Virus könne Menschen zwar schwer krank machen, es verbreitet sich aber nicht so wie damals das Coronavirus. Das Hunter-Virus ist seit Jahrzehnten bekannt und deshalb auch gut erforscht. Und da war der 3:0 Auswärtssieg von Alemannia Aachen gestern bei Viktoria Köln schon fast Nebensache. Nach monatelanger Verletzungspause konnte Kapitän Mika Hanrath seine ersten Spielminuten in dieser Saison sammeln. Seine Einwechslung wurde von den mitgereisten Fans entsprechend laut gefeiert. Auch wenn er selbst kaum Einfluss auf die letzten Monate nehmen konnte, Mika Hanrath ist richtiger Fan dieser Mannschaft.
4: Ich bin richtig stolz auf die Jungs, dass sie so die Kurve gekriegt haben in der Rückrunde und wirklich riesen Entwicklungsschritte gemacht haben. Und darauf müssen wir jetzt einfach aufbauen in der nächsten Saison und genauso weitermachen. Und darauf habe ich einfach Bock und freue mich drauf.
2: Für die Alemannia geht die Saison am Samstag dann zu Ende mit einem Heimspiel gegen Havelse.
5: Lüften, ohne dass Pollen reinkommen? Tja, der Regen hat auch was. Gegen Abend ist es dann auch mal länger am Stück trocken. Dazu 12 Grad an der Spitze. 6 messen wir gerade bei euch in Kohlscheid und auch in Asbeck. Morgen am Dienstag wird es dann endlich mal wieder ein bisschen freundlicher mit ab und zu mal Sonnenschein und kaum noch Regen.
0: A4 Köln Richtung Aachen zwischen Eschweiler West und Laurensberg. 3 Kilometer stockend in der Baustelle. A46 Heinsberg nach Düsseldorf zwischen Grevenbroich und dem Kreuz Neuss-West. 4 Kilometer Stop and Go, dauert 10 Minuten länger. Die 52 Remont nach Düsseldorf zwischen Hostert und Mönchengladbach Nord. 5 Kilometer stockend, 10 Minuten dauert's länger. Dann die Talstraße in Übach-Palenberg ist wegen der Abbauarbeiten vom Maimarkt weiter gesperrt. Sollte eigentlich ja schon gestern Abend alles weg und wieder für den Verkehr freigegeben sein. Und dann haben wir von Sonja den Hinweis aus der Funkhöhlstraße in Allendorf. Was ist da los?
6: Fahrtrichtung Stolberg stautet sich jetzt schon, wer weiß wie weit zurück. Und es ist aber noch nicht zu sehen, warum, weshalb.
0: Danke dir, Sonja. Das dürfte die neue Baustellenampel sein, die da seit heute Morgen im Berufsverkehr im Einsatz ist.
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0: 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In Alsdorf, Dorfstraße Richtung Würseln. Blitze gesehen von Tobi. Nathalie meldet in Aachen, Adenauer Allee, Fahrt Richtung Burtscheid den Blitzer. Und ganz viele von euch sehen in Aachen die, an der Lütticher Straße, Höhe Gymnasium, den Blitzer im 30er Bereich. Alle Blitzen heute Morgen könnt ihr nachlesen in der 100,5 App. Staus, Blitzen, Störungen meldet ihr an der 100,5 Hotline oder per WhatsApp 01578 212 1005. Gute Fahrt.
5: Kommt gut durch.
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5: So viele von euch wollen es testen. Das neue Nutella Peanut. Unser Morgenreporter Jan hat es bei Rewe Bolz in Eschweiler gerade eben besorgt und ist jetzt unterwegs zu euch.
7: Ja, schönen guten Morgen. Ich habe die wertvolle Fracht im Kofferraum. Ich habe einige Gläser Nutella Peanut abstauben können und damit mache ich mich jetzt auf den Weg nach Würseln zum Rhein-Maas-Klinikum. Da hat sich der Johannes gemeldet und sagt, er wird das gerne testen mit seinen Kollegen. Das sind Nutella-Freaks und die wollen das mal probieren. Ja, und da bin ich mal gespannt, wie es denen schmeckt.
0: Ob es ans Original rankommt, den Geschmackstest machen wir auf jeden Fall in dieser Stunde hier auf 100,5. Das ist Hitradio.
5: Guten Morgen.

0: Kommt gut in die kurze Woche im 100,5 Revier. Und das lange Wochenende, das startet übermorgen schon auf dem Aachener Katschhof mit Michael Schulte. Er kommt zum Bürgerfest rund um die Karlspreisverleihung.
1: Mittwochabend, dann natürlich auch mit allen Hits und der Eintritt zum Konzert ist frei. Das Schöne, nächste Woche Dienstag ist Michael Schulte live in Eschweiler, auch da. Freier Eintritt beim Musikfestival.
0: Ihm scheint es hier einfach zu gefallen. Und das zu Recht. Und uns gefallen seine Hits. Afterlife jetzt hier bei uns auf 100,5 das Hitradio um 7 nach 8. Schönen Montag.
1: Morgen.

0: Montag. Morgen mit Rätseln. Um jetzt gleich 7:45.
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0: Das geht überall, also schnell die Kollegen zusammentrommeln oder auch die Familie. Aber nur hier bei uns im Radio gibt's für 5 richtige Antworten innerhalb von einer halben Minute die schicke 100,5 Strandmatte und den Nobis-Gutschein fürs nächste Frühstück.
2: Und um das alles quizt heute Morgen Katharina aus Hürtchenwald. Guten Morgen, die Kids oder dein Sohn ist schon in der Kita. Jetzt bei dem Wetter geht's gleich raus mit deinem Golden Retriever Harvey. Der muss zum Tierarzt.
3: Oh. Ja, guten Morgen. Der muss leider zum Tierarzt, genau.
2: Was hat er?
3: Der hat immer was Neues heute, oder heute jetzt nicht. Seit letzter Woche hat er die Kralle entzündet.
0: Oh, da schon mal gute Besserung.
2: Genau, wir drücken die Pfoten, dass es gut wird bei ihm.
0: Extra und Leckerchen.
2: Katharina, dein Quiz-Countdown startet nach der ersten von Katrin gestellten Frage.
0: Welches Tier baut Dämme?
3: Biber.
0: Reden ist Silber, Schweigen ist?
3: Gold.
0: Wie nennt man die Schwester der Mutter?
3: Tante?
0: In welcher Mannschaft spielt Manuel Neuer?
3: FC Bayern München, leider.
0: Wie heißt ein roter Edelstein?
3: Weiß ich nicht.
0: Wie viele Farben hat der Regenbogen?
3: 5.
0: Leider nein. Ein roter Edelstein heißt Rubin und der Regenbogen hat 6 Farben.
3: 6, natürlich, ja.
2: Neue Runde, 5 gewinnt, morgen früh wieder 7:45. Gute Laune Musik jetzt von Loy auf 100,5, das Hit Radio. Das ist Red Eyes. Schönen guten Morgen.

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13: Schönen guten Morgen am Montag um gleich 9:05.
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15: Mit Tobi Leder. Eine Jugendinitiative aus Olpen warnt vor einfachen Lösungen bei Social Media. Die Beteiligten finden, dass nicht nur Kinder und Jugendliche Verantwortung tragen, sondern auch Plattformen wie Instagram oder TikTok stärker in die Pflicht genommen werden müssen. Statt eines Verbots für Kinder und Jugendliche fordert die Initiative strengere Regeln und auch mehr Aufklärung zum Umgang mit sozialen Netzwerken. Wer in NRW den Notruf 110 wählt und seinen Standort nicht kennt, kann jetzt trotzdem schnell Hilfe bekommen. Die Polizei kann moderne Handys bei großer Gefahr orten und Einsatzkräfte dann gezielt losschicken. Die Standortdaten werden laut Innenministerium auch automatisch wieder gelöscht. Der Iran-Krieg dürfte auch bei uns für höhere Gaspreise sorgen. Der Chef der Bundesnetzagentur rechnet zwar mit steigenden Kosten, große Preissprünge wie nach dem Ukraine-Krieg erwartet er aber nicht. Viele Haushalte seien noch durch laufende Preisgarantien.

0: Quarantin geschützt. Rund um das Hunter-Virus gibt es zurzeit ja viele Schlagzeilen. Das Robert-Koch-Institut sieht aber keine Pandemiegefahr. Der Chef des RKI sagt, das Virus sei nicht mit Corona vergleichbar und verbreite sich nicht so leicht von Mensch zu Mensch.
1: Heieiei, viel Regen heute den ganzen Tag über bei uns im 100,5 Revier. Nur gegen Abend ist es dann auch mal was trockener. Dazu doch ein bisschen frische 12 Grad an der Spitze. 6 messen wir gerade bei euch in Frelenberg und auch in Sittard. Morgen am Dienstag ist es dann endlich wieder ein bisschen freundlicher. Da kommt auch mal die Sonne durch und es ist überwiegend trocken.
2: A4 von Köln nach Aachen zwischen Eschweiler West und Laurensberg, 3 Kilometer Stop and Go. A46 Heinsberg-Düsseldorf zwischen Grevenbroich und dem Kreuz Neuss-West, 10 Minuten dauert das länger. 4 Kilometer stockend und 4 Kilometer Stop and Go sind es auch auf der A61 von Koblenz Richtung Venlo zwischen Güderath und dem Kreuz Mönchengladbach. Dauert 10 Minuten länger, bis ihr da durch seid. Dann in Hückelhofen Baal B57, Feuerwehreinsatz an der Kreuzung in der Ortsmitte. Da staut es sich in alle Richtungen zurück im Moment. Und ein Ampelausfall in Heinsberg in Höhe von Janses Mattes.
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2: 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In Aachen, Pfalzer Straße, direkt gegenüber vom Westfriedhof. Thomas und Bianca haben diese Blitze gesehen. In Linnig-Gewelsdorf auf der Herbahn, gesehen von Ingo, der Blitzer. Und in Alsdorf, Dorfstraße Richtung Würseln. Danke hier an Tobi für die Info. Alle Blitzen heute Morgen könnt ihr nachlesen in der 100,5 App. Staus, Blitzen, Störungen meldet ihr an der Hotline 0180 501 0055. Gute Fahrt.
1: Kommt gut und sicher durch.
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1: Eine neue Woche mit Peter Fox, Haus am See, 100,5, das Hitradio um 8.35 Uhr. Und da heißt es, hoch die Tassen!
2: Ja komm, wir stoßen mal gerade an hier.
1: Ja, warte. Yes. Ah, und vor allem auch hoch die Laune.
2: Perfekt dafür, die meiste Musik hier bei uns auf 100,5, das ist Radio. Und da gibt es jetzt Power, Motivation und vor allem gute Laune.
1: Hier bei uns im Studio und natürlich auch in der Playlist. Huntex mit Golden. Schönen Montag und guten Morgen.

0: jetzt. Endlich. Wird probiert. 100,5, das Hitradio hier. Guten Morgen. Wir haben das neue Nutella Peanut heute Morgen bei Rewe Bolz in Eschweiler besorgt und super viele von euch wollen es testen.
1: Unser 100,5 Morgenreporter Jan Stickelmann ist mit einem Glas jetzt bei Johannes aus Pfalz und testet die brandneue Nutella-Variante bei ihm auf der Arbeit im Rhein-Maas-Klinikum in Würseln.
2: Ich habe dem Johannes gerade schon das neue Nutella Peanut übergeben. So Johannes, und der beste Sound vom Nutella kommt ja schon jetzt vorab, mach's gerne mal auf. Ja, das ist doch das schönste Geräusch, oder?
3: Genau. Ganz nagelneues Glas. Noch jungfräulich. Wird jetzt geknackt.
2: Perfekt. Dann verlieren wir gar keine Zeit. Legen wir direkt los. Mach's auf. Das Brötchen liegt schon bereit. Das haben wir extra mitgebracht. Messer ist bereit. Jawohl, da ist ein Profi am Werk. Du bist Nutella-Fan, sieht man direkt?
3: Ja, genau. So wird das immer gemacht beim neuen Glas.
2: Einfach mit dem Finger durchschlagen, dann eine ordentliche Portion Nutella aufs Brötchen. Wie groß ist denn deine Nutella-Liebe? Gibt's jeden Morgen oder wie sieht's aus?
3: Jeden Morgen, ja. Mindestens ein Brot oder ein Toastbrot mit Nutella.
2: Perfekt. Du hast das Brötchen in der Hand, dann lass es dir schmecken.
3: Kann man so empfehlen. Schmeckt nach Erdnuss. Bisschen erinnert's an Erdnussbutter, aber doch auch mit Schokolade dabei. Lecker.
2: Kommt ans Original ran oder sagst du, als Abwechslung mal ganz nett, aber Original ist schon besser?
3: Schmeckt anders als das Original Nutella, aber würde ich auch nehmen.
2: Auch für 3,99 €?
3: Ja klar.
0: Neuer Hype-Artikel Nutella Peanut. Wir testen weiter mit euch. Und Eiko?
1: Ja,
0: sollen wir das zusammenkratzen?
1: Ja, ja, ja.
0: Was hast du dabei?
1: Ja, ich werf 2 Euro in den Regen.
0: Ja.
1: Hast du auch noch die anderen 2? Komm.
0: Ja. Ja.
1: Ah, lecker.
0: Jan, Glas für uns.
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0: Euer Montagmorgen um jetzt 9:05.
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0: Online sowie offline wird drüber diskutiert, Tobi Leder.
2: Sollte es ein Social-Media-Verbot für Kinder und Jugendliche geben?
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2: In Ostbelgien macht sich jetzt eine Initiative gegen ein solches Verbot stark. Ein reines Verbot würde Probleme nicht lösen. Außerdem würden Jugendliche trotzdem Wege finden, solche Hürden zu umgehen, sagt Lara Bongartz, die Koordinatorin der deutschsprachigen Jugend aus Eupen.
3: Prinzipiell ist ein Altersverbot jetzt gar nicht so verkehrt als solches. Es müssen Altersverifikationsmechanismen her, die halt dem Datenschutz auch entsprechen und die Kinder und Jugendliche nicht einfach so umgehen können. Weil das ist ja auch etwas, was man immer wieder sieht, ist, dass Kinder und Jugendliche Altersbegrenzungen, sag ich mal, schnell umgehen können.
2: Die Initiative ist mit den zuständigen Ministern aus Belgien und Europa zu dem Thema im Austausch und befindet sich nach eigenen Angaben auf einem guten Weg, ein reines Social-Media-Verbot zu umgehen. Der Iran-Krieg dürfte auch bei uns Auswirkungen auf die Gaspreise haben. Der Chef der Bundesnetzagentur rechnet aber mit moderaten Preissteigerungen für private Haushalte. Viele Menschen würden das zurzeit auch noch gar nicht merken, weil ihre Verträge oft noch Preisgarantien haben. Teuer könnte es dann erst bei neuen Verträgen werden, meint er. Die Behörde sagt aber gleichzeitig, eine extreme Entwicklung wie nach dem Ukraine-Krieg wird zurzeit nicht erwartet. Wer in NRW den Polizeinotruf wählt, kann jetzt schneller gefunden werden. Die Polizei kann bei schweren Notfällen den Standort des Handys abrufen. Das kann dann zum Beispiel wichtig sein, wenn jemand einen Unfall oder ein Verbrechen meldet, aber nicht weiß, wo genau er gerade ist. Die Standortdaten werden danach automatisch wieder gelöscht, verspricht das Innenministerium. Die Technik ist seit kurzem in den Leitstellen im Einsatz. Und in Aachen-Brandt ist nach einem Unfall die Ampel an der Ecke von der Landstraße Allendorfer Straße außer Betrieb. Dort ist ein Autofahrer aus bisher ungeklärter Ursache gestern Abend gegengefahren. Die Ampel wurde danach demontiert. Sie war so beschädigt, dass sie auf die Straße hätte abknicken können. Sie soll im Laufe des Tages wieder instand gesetzt werden. Beim Unfallfahrer besteht darüber hinaus auch der Verdacht von Alkohol am Steuer.
0: Eigentlich heißt es doch, der April, der macht, was er will. Der Mai anscheinend auch. Viele dicke Wolken, immer wieder Regen hier im 100,5-Revier. Nur gegen Abend ist es dann auch mal was trockener. Dazu frische 12 Grad an der Spitze. 6 messen wir gerade bei euch in Geilenkirchen und auch in Kornelimünster. Morgen am Dienstag wird es dann wieder was freundlicher. Da kommt mal die Sonne durch und es ist kaum noch Regen angesagt.
4: A46, Heinsberg nach Düsseldorf zwischen Jüchen und dem Kreuz Nordwest 6 Kilometer stockend. Dauert etwa 10 Minuten länger, bis ihr da durch seid. Auf der B57 Hückelhofen-Bahl in der oder an der Kreuzung mitten im Ort. Größerer Feuerwehreinsatz. Es gibt Rückstaus in alle Richtungen und ein Ampelausfall im Moment in Heinsberg in Höhe von Janses Mattes.
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4: 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Alsdorf-Landstraße in Höhe von Waden gesehen von Tino. Dann in Aachen Adenauer Allee, Fahrt Richtung Burtscheid und in Linnich-Gewelsdorf auf der Herbahn. Danke hier an Ingo für diese Info. Alle Blitzen könnt ihr nachlesen in der 100,5 App und Staus, Blitzen, Verkehrsstörungen meldet ihr an der Hotline oder per WhatsApp 01578 212 1005. Gute Fahrt.
0: Kommt gut und sicher durch.
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0: Du Eiko, bist ja am Wochenende richtig fleißig gewesen, ne?
4: Ja, wieso?
0: Ja, deine Freundin hat mir eine Sprachnachricht geschickt.
4: Oh!
0: Ja, ihr habt den Keller aussortiert für den großen 100,5 Pfingsttrödelmarkt. Was alles gibt's gleich nach den nächsten beiden Hits und vielleicht auch die Sprachnachricht.
4: Morgen!

0: Mojo, Lady Hear Me Tonight. Um 6 nach 9. Und morgen heißt es volle Power ranklotzen.
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0: Und zwar für dich, Katrin.
2: Oh ja, ich bin bereit. Muskeln sind aufgepumpt. Für eure Schätzchen, die komme ich morgen einsammeln. Für unseren 100,5 Stand beim Pfingströdelmarkt in der Heinsberger Innenstadt. Und du, Eiko, geplant ist auch ein Stopp bei deiner Freundin.
3: Oh oh. Hallo Katrin, Eiko und ich waren am Wochenende fleißig und haben sehr viel aus dem Keller aussortiert und wir hoffen, dass ihr davon sehr viel auch verkauft bekommt und natürlich einen hohen Umsatz macht für die Spende.
2: Top! Vielen, vielen Dank. Alle Einnahmen gehen an die Kinderchancentafel in Heinsberg-Oberbruch. Und Eiko, was ist denn so alles dabei?
0: Oh, was haben wir alles? Eine ganze Menge Kinderschuhe. Wir haben Deko so für Balkon oder auch Garten, so lustige Wandpaneele oder Elemente, sage ich mal. Kerzenständer, Gläser und noch ganz viel mehr.
2: Einfach mal alles.
0: So, ihr habt auch noch was. Dann ran ans Handy, schickt eine WhatsApp oder meldet euch über Insta. Zusammen machen wir einen tollen und erfolgreichen Tag beim Pfingsttrödelmarkt in der Heinsberger City. Bummeln, Schnäppchen schießen und noch was Gutes tun. Und in dieser Woche natürlich für Katrin auspowern.
2: Hey.

0: Gänsehaut vorprogrammiert, nicht durch den Montagmorgen, nein, sondern durch die Traumkombi aus Leonie und Callum Scott.
1: Zwei Hammerstimmen, die einfach das Beste vereinen. Und wir wissen, das Beste kommt oft durch einen Zufall. Die beiden haben einfach mal angefangen, Musik zu machen. Und dabei ist ein richtig guter Song entstanden. Stay.
0: Und damit schwingen wir uns jetzt in die erste Frühstückspause des Tages um gleich 9.14 Uhr. 100,5 das Hitradio ist hier. Schönen guten Morgen.
1: Morgen.

0: Es ist Frühling.
1: Es werden die Tomatenpflänzchen auf jeden Fall schon vorgezogen. Da kann ich jeden Morgen nachschauen, wie weit sie gewachsen sind.
2: Ja, ich fahre mehr Fahrrad am See, im Wald, zur Uni.
3: Ich bin Regina aus Aachen. Ich freue mich total, dass jetzt Frühling wird. Auf das Wetter, auf die langen Stunden, das Tageslicht und dass man wieder mehr draußen machen kann. Die Innenstadt genießen, alle möglichen.

0: Montagsmüdigkeit? Nein, nicht mit uns und der gute Laune Nummer Where is my husband?
1: Ray auf 100,5 das Hitradio, direkt nach den Nachrichten um kurz vor 9:30.
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0: Schönen guten Morgen. Jetzt ist es 9:55.
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13: Mit Tobi Leder. In Ostbelgien spricht sich eine Initiative gegen ein pauschales Social-Media-Verbot für Kinder und Jugendliche aus. Die Beteiligten sagen, Verbote alleine würden das Problem nicht lösen. Wichtiger seien Medienkompetenz und bessere Schutzmechanismen auf den Plattformen. Außerdem warnen sie davor, dass viele junge Menschen Altersgrenzen ohnehin leicht umgehen können. Gas könnte durch den Iran-Krieg auch in Deutschland wieder teurer werden. Nach Einschätzung der Bundesnetzagentur

0: sollen sich die Preissteigerungen aber in Grenzen halten und deutlich kleiner ausfallen als in den vergangenen Krisenjahren. Beim Strom sieht die Lage laut Behördenchef entspannter aus, weil erneuerbare Energien zurzeit die Preise drücken. Immer mehr Menschen werden beim Surfen oder Einkaufen im Internet Opfer von Betrug. In Deutschland trifft Cyberkriminalität inzwischen jeden 9., der online unterwegs ist, zeigt eine neue Studie. Besonders häufig geht es dabei um Fake-Shops, geklaute Accounts oder Phishing-Mails. Die Polizei in NRW kann bei einem Notruf jetzt den Standort des Handys bestimmen. Das soll vor allem helfen, wenn Menschen in Not ihren genauen Aufenthaltsort nicht nennen können, etwa nach einem Unfall oder während einer Straftat. Die Daten werden dann nach einer Stunde automatisch wieder gelöscht.
1: Frisch ist es bei uns im 100,5 Revier. 7 Grad messen wir gerade bei euch in Unterbruch und auch in Alsdorf. Bisschen mehr ist noch drin, 12 Grad an der Spitze, dazu viele dicke Wolken, immer wieder Regenschauer. Erst gegen Abend wird's denn mal was trockener. Morgen am Dienstag wird's dann wieder was freundlicher mit Sonnenschein und dann kaum noch Regen.
2: A46, Heinsberg nach Düsseldorf zwischen Grevenbroich und dem Kreuz Nordwest. 5 Kilometer stockend, dauert 10 Minuten etwa, bis ihr da durch seid.
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2: Natürlich immer zuerst auf 100,5 das Hitradio in Simmerer Domenstraße. Danke an Andrea für diese Info. Blitze in Süsterseel auf der Systrastraße, gesehen von Rosi. Und Nathalie meldet in Aachen auf der Adenauer Allee den Blitzer in Fahrtrichtung Burtscheid. Alle Blitzen könnt ihr nachlesen in der 100,5 App. Staus, Blitzen, Störungen meldet ihr an der Hotline 080 501 0055. Gute Fahrt.
1: Kommt gut und sicher durch.
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0: 5 nach halb 10, Ed Sheeran, Castle on the Hill auf 100,5, das Hitradio. Station 1 heute Morgen sagt, lecker, lohnt sich. Das neue, voll gehypte Nutella Peanut. Wir haben heute Morgen unseren 100,5 Reporter Jan Stickelmann erstmal nach Eschweiler zu Rewe Bolz geschickt, um ein paar Gläser davon zu sichern. Und dann geht's für Jan weiter zu euch ins 100,5 Revier.
1: Der große Geschmackstest heute hier auf 100,5, das ist Radio. Und nach der Begeisterung von Johannes aus Pfalz wollen wir jetzt mindestens genauso viel Freude hören bei der großartigen Kombi aus Nutella und Erdnuss. Und jetzt geht's um die Wurst bei Axel aus Aachen.
2: Wir stehen jetzt hier in der Fleischerei Gerards, umgeben von Fleisch. Es gibt wirklich Aufschnitt ohne Ende. Und Axel, du sagst, du willst trotzdem Nutella probieren. Also erstmal muss ich ja fragen, was ist denn falsch mit dir? Du kannst hier alles aufs Brot legen und willst Nutella haben?
3: Ja, genau das ist das ja. Also die Leute, die den ganzen Tag mit Fleisch zu tun haben, die essen am liebsten süße Sachen, Nutella, Marmelade, solche Sachen.
2: Also da du und deine Kolleginnen und Kollegen auf jeden Fall...
3: Hier steht,
2: mach den Schrank auf, da steht direkt Nutella drin.
3: Nutella, oben in der Küche steht Nutella, überall steht Nutella.
2: Ja, dann seid ihr die Experten und könnt es am besten bewerten. Dann, das Brot ist schon belegt, ist schon beschmiert, dann würde ich guten Appetit.
3: Man merkt die Erdnuss raus, aber es ist nicht so geschmacksintensiv, finde ich jetzt, wie das normale Nutella.
2: Das heißt, du sagst, es schmeckt, aber original ist nicht zu schlagen?
3: Auf jeden Fall, auf jeden Fall.
2: Für wen ist das denn was?
3: Für Leute, die... vielleicht nicht so die Nutella-Esser sind, weil ich glaube einfach Leute, die immer Nutella essen, die bleiben bei Nutella. Der Geschmack ist einfach, den kennt man aus der Kindheit und der bleibt auch.
0: Also die ultimative Mutprobe wäre doch Nutella-Brötchen mit Schinkenwurst.
1: Nee, auf keinen Fall.

0: kurzen Arbeitswoche.
1: Ja.
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0: Erinnerungen an die lange Partynacht oder einfach nur dieses wunderbare Gefühl der Gemeinschaft. Hits bringen uns immer wieder zusammen und Jahre später weißt du halt noch genau, wo warst du, als du das getrunken oder was hast du getrunken, als der eine Hit da lief.
1: Jeder Song weckt einfach ein anderes Gefühl bei uns und das ist auch das, was Hits so besonders macht, wie etwa Schrei nach Liebe von den Ärzten.
3: Ich bin Uli aus Haaren. Das ist Rufus. Was wir immer sehr gerne hören, ist das A-Loch-Lied. Das ist das Lieblingslied von meinem 9-jährigen Sohn und mir. Andere Leute nennen es vielleicht Schrei nach Liebe, aber für uns ist es das A-Loch-Lied. Man kann es so schön laut rufen. Das ist das, was einfach am nettesten ist. Wenn man zusammen im Auto sitzt, dann kann man das ungestraft und ohne Ärger zu kriegen laut rausrufen. Das Radio läuft, Musik wird laut gemacht und dann wird mitgesungen.
4: Finde ich einfach cool.

0: dieses Grundbedürfnis, einfach laut mitschreien zu wollen, geht doch irgendwie jedem so.
1: Oh ja, Ärzte, schrei nach Liebe in der 100,5 Hit Story.
0: Guten Morgen.

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0: Morgen, 9:05.
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0: Online sowie offline wird heftig darüber diskutiert, Tobi Leder.
2: Soll es ein Social-Media-Verbot für Kinder und Jugendliche geben?
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2: Darüber diskutieren in Europa ja mehrere Länder seit längerem. In Ostbelgien formiert sich dagegen jetzt aber Widerstand. Eine Initiative macht sich gegen solche Verbote stark. Für viele Personengruppen sei der Aufenthalt auf Social Media auch wichtig, findet Lara Bongartz, die Koordinatorin der deutschsprachigen Jugend aus Olpen.
3: Gerade marginalisierte Gruppen, wie zum Beispiel LGBTQ oder Leute, die es halt schwer haben zu Hause und sich zu outen oder was auch immer. Das ist jetzt nur ein Beispiel von vielen, ne? Aber eine soziale Plattform kann da auch ein Safe Space sein für Leute. Und deswegen kann halt ein soziales Netzwerk ein wichtiges Instrument sein für Leute, um halt Gleichgesinnte zu finden, um sich auszudrücken, ja, um einfach Anschluss in der Gesellschaft zu finden.
2: Die Initiative ist mit den zuständigen Ministern aus Belgien auch zu dem Thema im Austausch und befindet sich, nach eigenen Angaben, auf einem guten Weg, ein reines Verbot für Kinder und Jugendliche zu umgehen. Immer mehr Menschen in Deutschland leben offenbar auf zu engem Raum. Inzwischen wohnt jeder 9. in einer Wohnung mit zu wenigen Zimmern, zeigen neue Zahlen des Statistischen Bundesamts. Als zu klein gilt eine Wohnung zum Beispiel, wenn ein getrenntes Wohn- und Schlafzimmer fehlt. Auch wenn Kinder dauerhaft zu wenig eigene Zimmer haben, gilt eine Wohnung als überbelegt. Besonders häufig trifft das Familien mit Kindern und auch Alleinerziehende. Gute Nachrichten nach einer vermissten Suche aus Stolberg. Die beiden gesuchten 15 und 16 Jahre alten Mädchen sind wieder zu Hause. Es geht ihnen auch gut. Sie sind seit Ende April vermisst worden. Hinweise auf eine Straftat gibt es bei beiden keine, sagt die Polizei. Auch bei uns könnte Gas durch den Iran-Krieg wieder etwas teurer werden. Die Bundesnetzagentur geht aber davon aus, dass sich die Preissteigerungen in Grenzen halten. Viele Haushalte sind durch laufende Verträge außerdem zurzeit noch geschützt. Der Behördenchef betont, mit einer neuen großen Energiekrise rechne man derzeit nicht. Immer mehr Menschen werden beim Surfen im Internet Opfer von Cyberkriminalität. Mehr als jeder 9. Nutzer ist vergangenes Jahr betroffen gewesen, zeigen neue Zahlen. Besonders häufig geht es dabei um Betrug beim Online-Shopping, geknackte Nutzerkonten oder auch Phishing-Mails. Viele Menschen unterschätzen laut den Forschern aber weiterhin ihr persönliches Risiko. Und gleichzeitig informiert sich nur eine Minderheit regelmäßig über Schutzmöglichkeiten im Internet. Und es geht wieder los. Im Kreis Heinsberg startet heute Sport im Park. Bis Mitte September finden in allen Städten des Kreises verschiedene Aktionen statt. Vom Laufbahntraining auf dem Sportplatz in Gangelt über Yoga für Schwangere auf der Burg Wassenberg bis zum Selbstverteidigungskurs in Hückelhofen ist für jeden etwas mit dabei. Alle Angebote bei Sport im Park sind kostenlos.
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4: Na, da feiert der Herbst aber noch mal ein kleines Comeback hier bei uns im 100,5 Revier. Dicke Wolken, immer wieder Regen und 12 Grad an der Spitze. Deutlich frischer gerade bei euch in Monschau, da messen wir 4 Grad und Linnich kommt gerade auf 6 Grad. Erst gegen Abend wird's mal ein bisschen trockener. Morgen am Dienstag dann wieder freundlicher mit Sonnenschein und kaum noch Regen.
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0: Freie Fahrt auf den Autobahnen, aber rund um die Von-Köhl-Straße in Aachen in beide Richtungen zum Teil sehr, sehr lange Rückstaus durch die neue Baustellenampel, die da seit heute aktiv ist. Eben hat schon jemand gemeldet von euch, dass er 40 Minuten länger gebraucht hat. Und auch eine Baustellenampel in Gallenkirchen in Höhe des Marktplatzes. Auch hier Probleme durch eine Baustellenampel.
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0: Natürlich immer zuerst auf 100,5 das Hitradio in Alsdorf, Dorfstraße Richtung Würsing. Dann in Süsterseel, Systrastraße und in Aachen, Lütticher Straße in Höhe des Gymnasiums bei Tempo 30. Dankeschön an alle Blitzermelder. Staus, Blitzen, Verkehrssteuerungen meldet ihr an der Hotline oder per WhatsApp 01578 212 1005. Gute Fahrt.
4: Kommt gut und sicher durch.
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4: Jawoll, kurze Woche so. Und mit dem niegelnagelneuen Nutella Peanut. Das noch ein bisschen mehr versüßt.
0: Den großen Taste-Test im 100,5 Revier, den gibt es auch nochmal bei uns zum Angucken in der Insta-Story. Und on top, quasi die Creme de la Creme, die Kirsche obendrauf. Die beste Musik bei uns in der Playlist.
4: Jetzt drei Hits am Stück und den Start macht Michael Schulte, 5 AM. Schönen Vormittag.

0: meiste Musik von Felix Jähn hier bei uns auf 100,5 das Hitradio am Montagvormittag. Hi zusammen. Immer mehr Sänger entdecken das Leben in Deutschland für sich. Auch Tom Gregory.
1: Der Brite hat Hamburg jetzt kennen und lieben gelernt. Also von wegen, alle Welt pilgert nach Berlin. Warten wir noch auf diesen einen Tag, ja, auf den Tag der Tage, wenn wir den ersten Musikstar in Stolberg, in Geilenkirchen oder auch in Aachen als neuen Einwohner begrüßen dürfen.
0: Ja, bei uns würdet ihr es dann auf jeden Fall zuerst hören. Tom Gregory mit Footprints hier auf 100,5 das Hitradio. Schönen Vormittag.
1: Schönen Vormittag.

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4: Schönen Vormittag um kurz vor 10:30.
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6: Mit Tobi Leder. Das ist eine gute Nachricht von den deutschen Tankstellen. Diesel kostet in Deutschland erstmals seit Anfang März wieder weniger als 2 Euro pro Liter. Im bundesweiten Schnitt liegt der Preis aktuell knapp darunter. Das zeigt eine Auswertung vom ADAC. Eine Jugendinitiative aus Olpen warnt vor zu einfachen Lösungen bei Social Media. Die Beteiligten finden, dass nicht nur Kinder und Jugendliche Verantwortung tragen, sondern auch Plattformen wie Instagram oder TikTok stärker in die Pflicht genommen werden müssen. Statt eines reinen Verbots für Kinder und Jugendliche fordert die Initiative strengere Regeln und mehr Aufklärung zum Umgang mit sozialen Netzwerken. Kurioser Einsatz in Herzogenrath-Kohlscheid. Weil ein Polizist nachts auf die Toilette musste, geht ihm ein betrunkener Autofahrer ins Netz. Der Polizist riecht an einem Mann sofort starken Alkoholgeruch und entdeckt ihn kurz danach wieder am Steuer seines Autos auf dem Parkplatz eines Schnellrestaurants. Bei der Kontrolle kommt dann ein Promillewert von fast 1,2 heraus. Jeder 9. Mensch in Deutschland lebt inzwischen in einer Wohnung mit zu wenig Platz. Als überbelegt gilt eine Wohnung zum Beispiel dann, wenn Kinder sich Zimmer teilen müssen oder ein Single keinen getrennten Wohn- und Schlafräume hat. Das zeigen neue Zahlen des Statistischen Bundesamtes.
4: Frische 12 Grad an der Spitze heute im 100,5 Revier. Im Moment bei euch in Erkelenz 7, in Hastenrath 6 Grad. Dazu bleibt es grau. Immer wieder kann es im Tagesverlauf auch mal regnen. Erst am Abend wird es wirklich trockener. Der Dienstag wird dann wieder freundlicher. Wir sehen die Sonne wieder und es gibt kaum noch Regengefahr. Die Autobahnen sind soweit frei, aber rund um die Von-Köhl-Straße in Aachen in beide Richtungen Rückstau durch die neue Baustellenampel, die da seit heute aktiv ist. Und das gleiche Problem, also eine Baustellenampel, sorgt für Rückstau in Gallenkirchen rund um den Marktplatz. Plant also hier mehr Zeit ein.
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4: Natürlich immer zuerst auf 100,5 das Hitradio in Aachen am Hirschgraben in der 30er-Zone. Danke Boris für diese Info. Weitere Blitzen in Alsdorf, Dorfstraße Richtung Würseln und in Süsterseel auf der Systra-Straße sowie in Simmerath die Domenstraße. Danke an alle Blitzermelder. Alle Blitzen zum Nachlesen in der 100,5 App. Staus, Blitzen, Störungen meldet ihr an der Hotline oder per WhatsApp 01578 212 1005. Gute Fahrt!
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0: Alex Warren hier auf 100,5 das Hitradio. Hi zusammen. Was für eine Leistung. Er hat es geschafft und das Beste. Er geht mit seiner Mama ein Eis essen. Ja, das ist mal ein angemessener Jubel. Um Mitternacht kommt Extremsportler Ada Sachi im Ziel an.
1: Mama wartet auf ihn im Ziel nach 5 Tagen und 600 Kilometer durch die Wüste mit quasi keinem Schlaf. Gibt's erstmal richtig kein Bett zum Ausschlafen und Millionen haben schon jetzt diesen Rekordlauf live im Stream angeguckt und mit ihm mitgefiebert.
0: Gut, er hat zwar ein paar Stunden länger gebraucht als geplant, aber das ist völlig egal. So viele schreiben, dass sie jetzt auch mit dem Laufen anfangen und von ihm inspiriert wurden.
1: Also der Mann hat sich das Wort Influencer damit wirklich verdient.
0: Aber hallo.

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0: Hi zusammen, wir haben es 5 Minuten vor 11.
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0: Mit Tobi Leder. Das ist mal eine gute Nachricht für viele Autofahrer in Deutschland. Diesel kostet wieder weniger als 2 Euro pro Liter. Der bundesweite Durchschnittspreis ist da am Wochenende erstmals seit Anfang März wieder unter die Marke gefallen, zeigen Zahlen des ADAC. Teilweise war Diesel an einzelnen Tankstellen sogar schon für unter 1,90 Euro zu bekommen. Vor allem der Tankrabatt drückt die Preise zurzeit spürbar nach unten. Trotzdem warnen Experten, die Preise könnten wegen der Krisenlage im Nahen Osten schnell wieder steigen. Für viele Menschen wird passender Wohnraum in Deutschland immer schwerer zu finden. Rund 12% leben inzwischen in Wohnungen, die offiziell als zu klein gelten, zeigen neue Zahlen des Statistischen Bundesamtes. Vor 5 Jahren war der Anteil noch niedriger. Das heißt dann zum Beispiel, Erwachsene haben kein eigenes Schlafzimmer oder Kinder haben zu wenig Platz. Besonders betroffen sind Menschen mit wenig Geld, Familien und auch viele Menschen ohne deutschen Pass. Ein Toilettengang in Herzogenrath-Kohlscheid hat in der Nacht zum Sonntag zufällig einen betrunkenen Autofahrer gestoppt. Ein Polizist wollte die Toilette eines Schnellrestaurants nutzen und bemerkt dabei einen Mann, der stark nach Alkohol riecht. Kurz danach sieht der Beamte den Mann dann am Steuer seines Autos auf dem Parkplatz sitzen. Nach einem chaotischen Parkversuch misst die Polizei bei ihm knapp 1,2 Promille. In Europa diskutieren immer mehr Länder über ein Social-Media-Verbot für Kinder und Jugendliche. In Ostbelgien formiert sich dagegen aber Widerstand. Eine Initiative macht sich gegen solche Verbote stark. Lara Bongartz, die Koordinatorin der deutschsprachigen Jugend aus Eupen, sieht ein reines Verbot kritisch.
2: Zu dem Altersverbot auf Social Media muss auch gesagt werden, dass egal wie hoch man diese Altersgrenze setzt, wenn ein Jugendlicher ab 16 auf die sozialen Medien geht und trotzdem keine Medienkompetenz besitzt, dann ist das soziale Netzwerk trotzdem weiterhin gefährlich. Also Medienkompetenz ist da wirklich dieses Schlüsselelement, um einen sicheren Umgang mit den sozialen Netzwerken zu fördern.
0: Die Initiative ist mit den zuständigen Ministern aus Belgien zu dem Thema im Austausch und befindet sich, nach eigenen Angaben, auf einem guten Weg, ein reines Verbot für Kinder und Jugendliche zu umgehen. Cyberkriminalität trifft inzwischen viele Menschen in Deutschland ganz direkt im Alltag. Mehr als jeder 9. Internetnutzer ist laut einer neuen Studie schon einmal Opfer einer Straftat im Internet geworden. Oft geht es dabei um Fake-Shops, Betrug beim Online-Banking oder gestohlene Zugangsdaten. Experten warnen deshalb davor, Sicherheitsmaßnahmen im Internet auf die leichte Schulter zu nehmen. Und in Herzogenrath wird die Kleikstraße ab heute für 3 Wochen gesperrt. An der Brücke über die Wurm finden Arbeiten zum besseren Schutz vor Hochwasser statt. Eine Umleitung ist eingerichtet. Fußgänger und Radfahrer können weiter über die Brücke kommen.
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0: Mal den ganzen Tag über dicke, dichte, graue Wolken und Regen im 100,5 Revier. Gegen Abend wird es mal ein bisschen trockener. Frisch ist es heute. 12 Grad an der Spitze bei euch. Herzogenrath liegt bei 6. In Kempten messen wir 7 Grad. Morgen am Dienstag wieder etwas freundlicher mit Sonne und dann kaum noch Regen bei uns.
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0: 2 Meldungen von den Autobahnen. A4 Aachen Richtung Köln zwischen Merzenich und Elsdorf. Da haben wir ein liegen gebliebenes Fahrzeug. So, ein Fahrstreifen ist deswegen gesperrt. Die zweite Warnmeldung, bevor ich mich verspreche, kommt per Sprachnachricht. Hi.
3: Guten Morgen, der Emanuel hier. Von Brand Richtung Aachener Kreuz. Am Aachener Kreuz auf der Einfädelungsspur Richtung Köln. Ist auf der linken Spur liegt ein Schloss von einem Motorrad oder ähnliches auf der Straße. Vorsichtig, nicht, dass jemand verunfallt. Einen schönen Tag.
0: Den wünschen wir dir auch. Danke fürs Bescheid sagen, Emanuel. Außerdem noch 2 Staus in Aachen. Einmal die Trierer Straße, Höhe Rote Erde. Da statt einwärts 10 Minuten mehr ein Plan. Und in Aachen Verlottenheide. Ja, diese Baustellenampel auf der Verlottenheidener Straße macht weiterhin Spaß. Ihr verliert zurzeit 10 Minuten in Fahrtrichtung Würseln.
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0: Na klar, mal zuerst hier bei uns auf 100,5. Das ist Radio. Es blitzt unter anderem in Alsdorf auf der Landstraße in Höhe von Waden, meldet uns Tino. In Simmerath die Domenstraße hat Andrea gesehen. Und der Boris meldet sich aus Aachen. Der Hirschgraben wird bei Tempo 30 kontrolliert. Dankeschön euch. Ihr findet alle Blitzen, die wir zurzeit haben, natürlich in der 100,5 App. Und mit euren Infos wächst die Liste an. Schickt uns alles, was ihr habt. Auch Infos zu Staus und Verkehrsstörungen. Gerne per WhatsApp-Sprachnachricht rein. 01578 212 1005.
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Gute Laune am Vormittag mit Miley Cyrus. Im Video zu End of the World tanzt sie mit grünem Glitzerkleid im 70er-Jahres-Stil. Die Message dahinter, egal was passiert, es ist nicht das Ende der Welt. Fans meinen, der Hit fühlt sich an wie Autofahren nach einem Tag am Strand. Sonnenverbrannt, mit Salz in den Haaren und einem Gefühl von Leichtigkeit. Da träumen wir uns jetzt auch mal kurz hin. Miley Cyrus hier auf

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9: Zusammen, wir haben es 11:55.
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9: Mit Tobi Leder. Dieselfahrer zahlen an vielen Tankstellen in Deutschland gerade wieder weniger als 2 Euro pro Liter. Der Preis ist jetzt am Wochenende deutlich gefallen, unter anderem auch wegen des Tankrabatts und weil die Kosten im Großhandel gesunken sind. In Ostbelgien spricht sich eine Initiative gegen ein pauschales Social-Media-Verbot für Kinder und Jugendliche aus. Die Beteiligten sagen, Verbote alleine würden das Problem nicht lösen. Wichtiger seien Medienkompetenz und bessere Schutzmechanismen auf Plattformen. Außerdem warnen sie davor, dass viele junge Menschen Altersgrenzen ohnehin leicht umgehen können. Kurioser Einsatz in Herzogenrath-Kohlscheid. Weil ein Polizist nachts auf die Toilette musste, geht ihm ein betrunkener Autofahrer ins Netz. Der Polizist riecht an dem Mann sofort starken Alkoholgeruch und entdeckt ihn kurz danach wieder am Steuer seines Autos auf dem Parkplatz eines Schnellrestaurants. Bei der Kontrolle hinterher kommt dann ein Promillewert von fast 1,2 heraus. Die Polizei in NRW kann bei einem Notruf jetzt den Standort des Handys bestimmen. Das soll vor allem helfen, wenn Menschen in Not ihren genauen Aufenthaltsort nicht nennen können, etwa nach einem Unfall oder während einer Straftat. Die Daten werden nach einer Stunde automatisch wieder gelöscht. Bleibt den ganzen Montag über so. Dicke, graue Wolken, die sind immer mal für den Regenschauer im 100,5 Revier gut. Gegen Abend ist es dann bei uns auch mal ein bisschen trockener. Frisch ist es heute aber, 12 Grad heute nur maximal. Richterich und Eupen liegen jeweils bei 7. Morgen am Dienstag dann wieder etwas freundlicher bei uns mit Sonne und dann auch weniger Regen. Auf den Straßen, da haben wir noch eine Meldung. Aachener Kreuz, die Einfädelungsspur in Richtung Köln. Wenn ihr aus Richtung Brand kommt, da liegen Gegenstände auf der Fahrbahn. Danke, Emanuel, fürs Bescheid sagen.
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9: Na klar, Matze, erst hier bei uns auf 100,5. Das Radio blitzt unter anderem in Golgrad am Kloster bei Tempo 30, in Aachen auf dem Hirschgraben bei Tempo 30, melden Johann und Boris. Und die nächste Blitze kommt per Sprachnachricht. Hi.
11: 100,5, hier ist der Murat aus Basel.

0: Blitzer melden. Auf der Theaterstraße in der 30er-Zone ist ein Caddy, der Fotos aus dem Kofferraum macht. Bitte aufpassen, wünsche euch einen schönen Tag. Tschö.
1: Den wünschen wir dir auch, Murat. Danke schön fürs Bescheid sagen. Wenn euch noch was auffällt, meldet euch sehr gerne. Staus, Blitzen, Verkehrsstörungen an der 100,5 Hotline durchgeben. 080 501 0055 und alle Blitzen, die ihr uns meldet, die landen auch direkt nochmal in der Übersicht in unserer 100,5 App.
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1: Hallo, ich bin die Nadine, ich komme aus Wassenberg. Ich bin freie Rednerin für Trauungen, aber auch für Kinderwillkommensfeste. Ein Kinderwillkommensfest ist ganz salopp gesagt sowas wie eine freie Taufe, aber eigentlich nicht mit einer Taufe zu vergleichen, weil wir heißen ja niemanden in einer Glaubensgemeinschaft willkommen, sondern wir feiern das Leben selber in einem Kinderwillkommensfest. Das ist eine schöne kleine Feier, eine Zeremonie daheim oder in einer Location. Die meisten machen das im Sommer bei einer schönen Grillparty. Dann gibt es eine kleine Zeremonie, eine Rede wird gehalten und dann feiern wir alle zusammen das neue Leben willkommen. Also wenn ihr gerade ein kleines neues Leben willkommen heißen wollt oder aber auch das einfach nachträglich nochmal feiern wollt, weil ihr gerade ein kleines Kind zu Hause habt und das einfach nicht gemacht habt oder halt wirklich eine Alternative zur Taufe sucht, meldet euch gerne bei mir. Einfach eingeben, Rednerin aus Wassenberg oder hier aus der Region. Jedes Leben sollte noch gefeiert werden.
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0: Hallo Leute, es ist jetzt 5 vor 12.
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0: Mit Wenzel Zachner. Tanken ist zumindest für Dieselfahrer im Moment etwas günstiger geworden. Ein Liter Diesel kostet im bundesweiten Schnitt wieder weniger als 2 Euro, zeigen aktuelle Zahlen des ADAC. Noch Anfang April lagen die Preise zeitweise bei fast 2,45 Euro pro Liter. Auch Superbenzin ist zuletzt etwas billiger geworden, wenn auch nicht ganz so stark. Wer sparen will, sollte weiter eher am späten Vormittag tanken. Mittags steigen die Preise oft deutlich an. In Europa diskutieren immer mehr Länder über ein Social-Media-Verbot für Kinder und Jugendliche. In Ostbelgien formiert sich dagegen aber Widerstand. Eine Initiative macht sich gegen solche Verbote stark. Für viele Personengruppen sei der Aufenthalt auf Social Media wichtig, findet Lara Bongartz, die Koordinatorin der deutschsprachigen Jugend aus Eupen.
2: Gerade marginalisierte Gruppen, wie zum Beispiel LGBTQ oder Leute, die es halt schwer haben, zu Hause und sich zu outen oder was auch immer. Das ist jetzt nur ein Beispiel von vielen, ne? Aber eine soziale Plattform kann da auch ein Safe Space sein für Leute. Und deswegen kann halt ein soziales Netzwerk ein wichtiges Instrument sein für Leute, um halt Gleichgesinnte zu finden, um sich auszudrücken, ja, um einfach Anschluss in der Gesellschaft zu finden.
0: Die Initiative ist mit den zuständigen Ministern aus Belgien und sogar aus Europa zu dem Thema im Austausch und befindet sich nach eigenen Angaben auf einem guten Weg, ein reines Verbot zu umgehen. Kurioser Polizeieinsatz in Herzogenrath-Kohlscheid. Weil ein Bundespolizist nachts auf Toilette musste, ist ein betrunkener Autofahrer aufgeflogen. Der Beamte hat den Mann zunächst in einem Schnellrestaurant wegen seines Alkoholgeruchs bemerkt und kurz darauf wieder draußen am Steuer seines Autos gesehen. Als der 63-Jährige losfahren wollte, ist der Polizist eingegriffen und hat ihn anhalten lassen. Schon beim Einparken hatte der Fahrer offenbar große Probleme und rollte unter anderem über einen Bordstein. Ein späterer Alkoholtest hat dann gezeigt, der Fahrer hatte einen Wert von 1,18 Promille im Blut. Ein Busfahrer hat in Stolberg-Schevenhütte am Samstagabend einen versuchten Überfall abgewehrt. Der Fahrer hatte gerade Pause an der Haltestelle Helenas Ruh gemacht, als zwei Männer an den Bus gekommen sind. Weil er die beiden zunächst für Fahrgäste gehalten hat, hat er auch die Türen geöffnet. Einer der Männer soll dann aber mit einer abgebrochenen Glasflasche Geld gefordert haben. Der Busfahrer, der hat sich sofort zur Wehr gesetzt, die Täter aus dem Bus gedrängt und den Alarm ausgelöst. Die Täter, die sind danach geflohen. 7 Millionen Euro für 30 neue Wohnungen in Eschweiler-Dürwiss ist gleich der erste Spatenstich für eins der größten Wohnbauprojekte der Stadt. Die Wohnungen, die sollen besonders modern werden. Unter anderem wird auf dem Dach der Gebäude Strom produziert, den die Mieter direkt nutzen. Fertig sind die Wohnungen dann nächstes Jahr. Mit dem Projekt ist dann aber noch nicht Schluss. In den nächsten 5 Jahren plant die Immobilienfirma Tümmler den Bau von über 100 Wohnungen in Eschweiler und Kinzweiler.
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0: Ja, schön ist das nicht. Typisch Montag halt, frische 12 Grad heute an der Spitze im 100,5 Revier. In Wassenberg sind es gerade 8 und in Setterich sogar nur 7 Grad. Ja, dazu den ganzen Tag über dicke, graue Wolken und Regen. Gegen Abend wird es dann aber auch mal ein bisschen trockener. Morgen am Dienstag, dann wird es aber endlich wieder was freundlicher mit Sonne und kaum noch Regen.
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0: Und das sieht wesentlich besser aus als das Wetter. Die Straßen, die sind frei.
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0: 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Der Johann aus Erkelenz hat in Golkrath am Kloster eine Blitze gesehen. Das ist eine 30er-Zone. Der Bernd aus Dürwiss in Alsdorf auf der Mariadorfer Straße. Und wir haben noch in Stolberg auf der Würsener Straße auch eine 30er-Zone, eine Blitze. Das hat der Hubert gesehen. Alle Blitzen findet ihr auch nochmal aufgelistet in der 100,5-App. Das sind doch ein paar mehr, als ich jetzt gerade gesagt habe. Und falls ihr noch was gesehen habt, Staus, Blitzen oder Verkehrsstörungen, dann könnt ihr das ganz einfach an der 100,5-Hotline melden. Das ist die 0180-501-0055. Vielen Dank dafür.
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11: Mit Wenzel Zachner. Tanken ist zumindest für Dieselfahrer im Moment etwas günstiger geworden. Ein Liter Diesel kostet im bundesweiten Schnitt wieder weniger als 2 Euro, zeigen aktuelle Zahlen des ADAC. Kurioser Polizeieinsatz in Herzogenrath-Kohlscheid, weil ein Bundespolizist nachts auf Toilette musste, ist ein betrunkener Autofahrer aufgeflogen. Den Beamten war aufgefallen, dass der 63-Jährige beim Einparken große Probleme hatte und unter anderem über einen Bordstein gefahren war. Kurz darauf hat der Polizist den Mann am Steuer gestoppt. Ein Alkoholtest hat später 1,18 Promille ergeben. Ein Busfahrer hat in Stolberg-Schevenhütte am Samstagabend einen versuchten Überfall abgewehrt. Zwei Männer waren während seiner Pause an den Bus gekommen. Einer soll mit einer abgebrochenen Glasflasche Geld gefordert haben. Der Fahrer hat die Täter aus dem Bus gedrängt und Alarm ausgelöst. Danach sind die Männer geflohen. In Eschweiler-Dürwiß ist der erste Spatenstich für eines der größten Wohnbauprojekte der Stadt gemacht worden. Für rund 7 Millionen Euro entstehen dort 30 moderne Wohnungen mit eigener Stromproduktion auf den Dächern. Die ersten Wohnungen sollen nächstes Jahr schon fertig sein. Und wir schauen auf die Straßen im 100,5 Revier. Achtung auf der A44 Aachen Richtung Mönchengladbach in Höhe Kreuz Aachen. Da gibt es eine Ölspur auf der Strecke und die A4 Aachen Richtung Köln zwischen dem Kreuz Aachen und Eschweiler West. Gefahr durch einen Reifen auf der Fahrbahn.
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11: 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In Simmerath haben wir eine Blitze auf der Domenstraße, in Aachen auf dem Hirschgraben und in Aachen auf der Theaterstraße. Beide Straßen sind 30er-Zonen. Danke an Andrea, Boris und Murat, dass ihr das gesehen habt und uns gemeldet habt. Die meisten von euch schicken ihre Blitzen immer per WhatsApp an die 01578 212 1005. Das könnt ihr auch machen, falls ihr etwas gesehen habt. Außerdem findet ihr alle Blitzen auch nochmal übersichtlich aufgelistet in der 100,5 App, falls ihr gleich losfahren wollt.
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0: Kamerad mit ganz viel gute Laune Sound am Montagmittag. 5 vor 1 haben wir es. Hi.
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0: Einige von uns kennen's, zu Hause fehlt Stauraum oder es ist schwer, sich auch einfach mal zurückzuziehen, Wenzel Zachner.
2: Viele haben zu Hause einfach nicht genug Platz.
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2: Immer mehr Menschen in Deutschland leben in zu kleinen Wohnungen. Laut Statistischem Bundesamt waren im vergangenen Jahr fast 12% der Bevölkerung von beengten Wohnverhältnissen betroffen, mehr als noch im Jahr davor. Besonders betroffen sind Familien mit mehreren Kindern, Alleinerziehende, Menschen mit ausländischer Staatsbürgerschaft und Bewohner von Großstädten. Gleichzeitig lebt aber auch ein großer Teil der Bevölkerung in Wohnungen, die eigentlich größer sind als nötig, das dann aber vor allem auf dem Land. Diesel hat erstmals seit Anfang März im deutschlandweiten Schnitt wieder weniger als 2 Euro pro Liter gekostet. Laut ADAC ist der Preis am Wochenende zeitweise auf unter 1,99 gefallen. An manchen Tankstellen lag er sogar unter 1,90. Grund dafür sind unter anderem gesunkene Ölpreise und der Tankrabatt. Das Aachener Kindermissionswerk Die Sternsinger zeigt sich besorgt über den neuen Vorsitz der AfD in der Kinderkommission des Deutschen Bundestags. Seit heute stellt die AfD den Vorsitz des Gremiums. Der Präsident der Sternsinger, der hat betont, Kinderrechte seien aber unteilbar und politische Positionen gegen Vielfalt und Solidarität stünden im Widerspruch zu den Werten der Kinderkommission. Außerdem belastet der AfD-Vorsitz das Vertrauen in das Gremium. Er hat die demokratischen Parteien dazu aufgefordert, gemeinsam für Kinderrechte und gesellschaftlichen Zusammenhalt einzutreten. Ein Busfahrer hat in Stolberg-Schevenhütte am Samstagabend einen versuchten Überfall abgewehrt. Zwei Männer hatten den Bus an der Haltestelle Helenas Ruh betreten. Einer davon soll mit einer abgebrochenen Glasflasche Geld gefordert haben. Der Fahrer hat die Täter aber aus dem Bus gedrängt und Alarm ausgelöst. Danach sind die Männer in den Wald geflüchtet. Zeugen werden jetzt gebeten, sich bei der Polizei zu melden. Von den Tätern fehlt nämlich gerade noch jede Spur. In Nörvenich hat am Samstagabend der Dachstuhl eines Doppelhauses in der Waldstraße gebrannt. Anwohner hatten Flammen und Brandgeruch bemerkt und die Feuerwehr alarmiert, die das Feuer auch schnell löschen konnte. Verletzt wurde also zum Glück niemand. Die Ursache war vermutlich ein Defekt an der Gasheizung. Die schnelle Reaktion der Anwohner hat wahrscheinlich Schlimmeres verhindert in diesem Fall. In Aachen-Richterich ist das neue Wanderknotenpunktsystem eröffnet worden. Insgesamt 33 Kilometer Wanderwege sind jetzt besser ausgeschildert und mit grenzüberschreitenden Wegen in den Nachbarregionen verknüpft worden. Neue Orientierungstafeln stehen unter anderem an Heinrich-Lehmann-Platz und in Horbach. Digitale Wanderrouten gibt es auch online bei der Stadt Aachen. Und in Herzogenrath wird die Kleikstraße ab heute für 3 Wochen gesperrt. An der Brücke über die Wurm finden Arbeiten zum besseren Schutz vor Hochwasser statt. Eine Umleitung, die ist eingerichtet. Fußgänger und Radfahrer können aber weiter über die Brücke fahren und gehen.
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0: Es ist oft grau bei uns im 100,5 Revier bei bis zu 12 Grad. In der Aachen haben wir es 8 Grad, in Randerath 10. Mit etwas Glück lässt sich die Sonne blicken. Am Abend wird es dann auch wieder nass. Morgen dann was freundlicher mit mehr Sonne und es bleibt auch meistens trocken.
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0: Auf den Straßen sieht's gut aus.
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0: Na klar, immer zuerst hier bei uns auf 100,5 das Hitradio. Alsdorf-Mariadorfer Straße, Stolberg-Würselner Straße in der 30er-Zone und in Aachen auf der Adenauerallee in Höhe vom Tierpark. Danke an Bernd aus Dürwiss, an Hubert und Robert aus Aachen fürs Melden. Alle blitzen wie immer auch in unserer App. Habt ihr Staus, Blitzen und Verkehrsstörungen gesehen, meldet ihr ganz einfach an der 100,5 Hotline. 080 501 0055. Allen unterwegs eine gute Fahrt.
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0: Hallihallo, wir feiern mit euch die kleinen Freuden im Alltag. Auch wenn wir vielleicht gerne zur Arbeit gehen, freuen wir uns doch auf eine kurze Woche. Und wer sich den Brückentag beigenommen hat, der freut sich einfach noch mehr. Dazu der passende Sound von David Guetta, Evermax und Alphaville. Forever Young.

Shawn Mendes auf 100,5 das Hitradio. Shakira hat vor 16 Jahren bei der WM in Afrika für einen Ohrwurm gesorgt. Und so soll es jetzt auch weitergehen. Nachdem der erste offizielle Hit Leiter wohl ein Griff ins Klo war und einen Shitstorm ausgelöst hat, wie kein WM-Song davor, soll Shakira wieder für positive Vibes sorgen und uns in WM-Stimmung bringen. Die Die ist der offizielle WM-Hit, kommt am Freitag raus und klingt nach einem guten Nachfolger vom bekannten Waka Waka. Bekommt ihr jetzt hier auf 100,5 das Hitradio.

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13: Hallo, kurz vor 2:30.
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15: Mit Wenzel Zachner. Immer mehr Menschen in Deutschland leben in zu kleinen Wohnungen. Laut Statistischem Bundesamt waren im vergangenen Jahr knapp 12% der Bevölkerung von beengten Wohnverhältnissen betroffen. Mehr als noch im Jahr davor. Besonders betroffen sind Familien mit mehreren Kindern, alleinerziehende Menschen mit ausländischer Staatsbürgerschaft und Bewohner von Großstädten. Ein Busfahrer hat in Stolberg-Schevenhütte am Samstagabend einen versuchten Überfall abgewehrt. Zwei Männer waren während seiner Pause an den Bus gekommen. Einer soll mit einer abgebrochenen Glasflasche Geld gefordert haben. Der Fahrer hat die Täter aber aus dem Bus gedrängt und Alarm ausgelöst. Danach sind die Männer geflohen. In Aachen-Richterich ist das neue Wanderknotensystem eröffnet worden. Insgesamt 33 Kilometer Wanderwege sind jetzt besser ausgeschildert und mit grenzüberschreitenden Wegen in den Nachbarregionen verknüpft worden. Und in Herzogenrath wird die Kleigstraße ab heute für 3 Wochen gesperrt. An der Brücke über die Wurm finden Arbeiten zum besseren Schutz vor Hochwasser statt. Eine Umleitung ist eingerichtet. Fußgänger und Radfahrer können weiter über die Brücke kommen.
13: Gute Nachrichten von den Straßen, uns liegen keine Störungen vor.
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13: Na klar, bekommt ihr mal zuerst hier bei uns. Auf 100,5 das Hitradio in Aachen wird auf der Theaterstraße geblitzt, in der 30er-Zone, in Alsdorf auf der Mariadorfer Straße und in Golgrad am Kloster unter anderem. Danke an Johann aus Erkelenz, an Klaus, an Hubert, an Bernd aus Dürbis und viele andere, die was gesehen und uns gemeldet haben. Alle Blitzen bekommt ihr auch nochmal zum Nachlesen in unserer App. Habt ihr was gesehen? Staus, Blitzen und Verkehrsstörungen meldet ihr ganz einfach via WhatsApp. 01578 212 1005.
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Schönen Montagmittag mit der besten Musik, Michael Patrick Kelly und Run Free auf 100,5 das Hit Radio. Und wir bringen jetzt ein bisschen Farbe in diesen grauen, nassen Montag mit der besten Gute-Laune-Musik. Capital Cities, Safe and Sound auf 100,5 das Hit Radio.

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0: Freitagabend, 5:05. Hi.
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0: KI kann richtig nützlich sein, Wenzel Zachner.
2: Sie bedroht aber auch Arbeitsplätze.
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2: Fast jeder dritte Beschäftigte in Deutschland traut künstlicher Intelligenz zu, sogar den eigenen Chef zu ersetzen. Das geht aus einer neuen Umfrage des Digitalverbands Bitkom hervor. Laut der 29% der Befragten glauben, dass KI Führungsaufgaben übernehmen könnte. Fast jeder vierte hält sogar den eigenen Job für ersetzbar. Außerdem berichten viele Beschäftigte schon jetzt von Stellenabbau oder nicht nachbesetzten Jobs wegen KI. Gleichzeitig setzt laut Bitkom bereits mehr als ein Viertel der Arbeit Nehmer auf KI-Anwendungen im Berufsalltag. Immer mehr Menschen in Deutschland leben in zu kleinen Wohnungen. Laut dem Statistischen Bundesamt waren im vergangenen Jahr knapp jeder neunte von beengten Wohnverhältnissen betroffen, mehr als im Jahr davor. Besonders betroffen sind Familien mit mehreren Kindern, Alleinerziehende, Menschen mit ausländischer Staatsbürgerschaft und auch Bewohner von Großstädten. Gleichzeitig lebt aber auch ein großer Teil der Bevölkerung in Wohnungen, die eigentlich größer sind als nötig, das aber vor allem auf dem Land. Diesel hat erstmals seit Anfang März im deutschlandweiten Durchschnitt wieder weniger als 2 Euro pro Liter gekostet. Laut ADAC ist der Preis am Wochenende zeitweise auf unter 1,99 gefallen. An manchen Tankstellen lag er sogar unter 1,90 Euro. Grund dafür sind unter anderem gesunkene Ölpreise und auch der Tankrabatt. In Düren haben Einbrecher am Wochenende gleich mehrere Geschäfte im Bahnhofsnähe ins Visier genommen. Betroffen waren ein Supermarkt an der Arnoldsweiler Straße und ein Kiosk an der Kreuzstraße. In den Läden haben die Täter Scheiben oder Türen mit Steinen eingeschlagen und unter anderem Tabakwaren, Alkohol und Energydrinks gestohlen. Besonders auffällig, in dem Supermarkt ist innerhalb von 2 Nächten gleich 2-mal eingebrochen worden. Ein Busfahrer hat in Stolberg-Schevenhütte am Samstagabend einen versuchten Überfall abgewehrt. 2 Männer hatten den Bus an der Haltestelle Helenas Ruhm betreten. Einer davon soll mit einer abgebrochenen Glasflasche Geld gefordert haben. Der Fahrer hat die Täter aber aus dem Bus gedrängt und Alarm ausgelöst. Danach sind die Männer in den Wald geflüchtet. Zeugen werden jetzt gebeten, sich bei der Polizei zu melden. Von den Tätern fehlt nämlich noch jede Spur. In Düren sind am Freitagnachmittag gleich 2 Seniorinnen Opfer von Betrügern geworden. Die Täter hatten sich am Telefon unter anderem als Sparkassenmitarbeiter ausgegeben und später bei ihnen zu Hause dann eine EC-Karte, Bargeld und Schmuck erbeutet. Die Polizei sucht jetzt Zeugen, die in den Stadtteilen Mariaweiler oder Arnoldsweiler verdächtige Personen beobachtet haben. Und der Aachener Stadtbetrieb, der hat neue Schutzmaßnahmen für eine rund 85 Jahre alte Trauerweide auf dem Friedhof Hüls ergriffen. Um den Baum möglichst lange zu erhalten, ist jetzt ein Zaun aufgebaut worden. Außerdem war die Weide schon früher mit speziellen Sicherungen stabilisiert worden. Unter den aktuellen Bedingungen könnte der Baum laut Stadtbetrieb sogar bis zu 150 Jahre alt werden.
0: Heute und morgen mal Wolken, etwas Sonne oder Regen. Bei bis zu 12 Grad ist es auf jeden Fall frischer als am Wochenende. In Eschweiler haben es 8 Grad, in Herlen 10. So sieht's aus. Und auf den Straßen? Freie Fahrt.
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0: Na klar, immer zuerst hier bei uns. Auf 100,5 das Hitradio in Süsterseed auf der Süstra-Straße hat Julia eine Blitze gesehen. Starre Richtung Gangelt auf der Bundesstraße melden Max und Frank aus Bracheln. Dann noch in Aachen auf der Theaterstraße und in Goldgrad am Kloster wird weiterhin geblitzt. Danke an viele, die was gesehen und uns gemeldet haben. Alle Blitzen wie immer auch in unserer App. Staus, Blitzen und Verkehrsstörungen meldet ihr ganz einfach an der 100,5 Hotline 0180 501 0055. Allen unterwegs eine gute Fahrt.
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0: Die Diskussion um ein Social-Media-Verbot für junge Leute unter 14 läuft weiter. TikTok, Instagram und Co. werden für psychische Probleme bei Kids und Jugendlichen verantwortlich gemacht. Verbieten oder nicht verbieten? Das ist hier die Frage. Eine Initiative aus Olpen spricht jetzt klar gegen ein Verbot aus, habt ihr vielleicht schon mitbekommen. Warum? Darüber sprechen wir gleich nochmal um 2:10. Davor die beste Musik und los geht's mit Kamerad.

0: Hertz und Purple Disco Machine, Wonderful Life 25. Hier auf 100,5, das ist Radio. Auf der Couch liegen und stundenlang auf Insta oder TikTok scrollen. Vor allem für junge Leute gehört das zum Alltag. Überall gibt es deshalb gerade Diskussionen über ein Social-Media-Verbot für Kids unter 14. Eine Initiative aus Olpen spricht sich jetzt klar gegen ein Verbot aus.
1: Also wir sind gegen ein pauschales Social-Media-Verbot, weil es einfach die Verantwortung wieder auf die Jugendlichen überträgt. Und ein Social-Media-Verbot ist einfach zu kurz gegriffen. Man muss viel mehr Punkte darüber hinaus bedenken, wie zum Beispiel die Medienkompetenz, die auch dann in den Schulen beigebracht werden muss. Und die Plattformen müssen in die Verantwortung genommen werden, genauso wie Pädagogen, Eltern und Lehrer.
0: Sagt Lara Bongartz, Koordinatorin der deutschsprachigen Jugend aus Olpen. Vor allem durch KI sind noch mehr Fake News zu finden als je zuvor. Genau da muss die Politik ansetzen, sagt sie.
1: Also das große Problem ist einfach, dass man nicht mehr wirklich unterscheiden kann, was sind Fake News, was sind es nicht. Die sozialen Medien sind einfach zu einem Problem als solches geworden, weil es gibt viele, viele populistische und ja problematische Inhalte auf diesen sozialen Netzwerken. Deswegen ist es halt wichtig, dass Kinder und Jugendliche da alle Tools an die Hand bekommen, um verantwortungsbewusst mit diesen Medien umzugehen.
0: Ein Thema, was uns wohl noch länger begleiten wird. Fakt ist auch, Jugendliche werden mit Sicherheit einen Weg finden, trotzdem auf Insta und Co. unterwegs zu sein, auch wenn es ein Verbot geben würde.

0: Zoe Wees am Montagnachmittag hier auf 100,5 das Hitradio. Eure To-Do-Liste auf der Arbeit wird kleiner und kleiner und wir sorgen für eine kurze Pause, musikalisch zumindest, gleich mit Katy Perry.
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3: Hallo, 3:05.
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5: Mit Wenzel Zachner. Fast jeder dritte Beschäftigte in Deutschland traut künstlicher Intelligenz zu, den eigenen Chef zu ersetzen. Das geht aus einer neuen Umfrage des Digitalverbands Bitkom hervor. Fast jeder vierte hält den eigenen Job auch für ersetzbar. Immer mehr Menschen in Deutschland leben in zu kleinen Wohnungen. Laut Statistischem Bundesamt waren im vergangenen Jahr knapp jeder neunte von beengten Wohnverhältnissen betroffen. Mehr als im Jahr davor. Besonders betroffen sind Familien mit mehreren Kindern, Alleinerziehende, Menschen mit ausländischer Staatsbürgerschaft und Bewohner von Großstädten. In Düren haben Einbrecher am Wochenende gleich mehrere Geschäfte in Bahnhofsnähe ins Visier genommen. Betroffene waren ein Supermarkt an der Arnoldsweiler Straße und ein Kiosk an der Kreuzstraße. In den Läden haben die Täter Scheiben oder Türen mit Steinen eingeschlagen und unter anderem Tabakwaren, Alkohol und Energydrinks gestohlen. Ein Busfahrer hat in Stolberg-Schevenhütte am Samstagabend einen versuchten Überfall abgewehrt. Zwei Männer waren während seiner Pause an den Bus gekommen. Einer soll mit einer abgebrochenen Glasflasche Geld gefordert haben. Der Fahrer hat die Täter aber aus dem Bus drängen können und Alarm ausgelöst. Danach sind die Täter geflohen.
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3: Vorsicht weiterhin auf der A4 Aachen-Köln zwischen Weißweiler und Langer Wehe. In beiden Richtungen Gefahr durch Tiere auf der Fahrbahn.
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3: Na klar, immer zuerst hier bei uns auf 100,5 das Hitradio. Stahl Richtung Gangelt auf der Bundesstraße. In Aachen auf der Adenauerallee-Höhe Tierpark und in Stolberg auf der Würselner Straße wird unter anderem geblitzt. Danke an alle, die was gesehen und uns gemeldet haben. Wie immer, alle Blitzen zum Nachlesen in unserer App. Habt ihr was gesehen? Staus, Blitzen und Verkehrsstörungen meldet ihr ganz einfach via WhatsApp 01578 212 1005.
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All My Life von Robbie Williams hier auf 100,5 das Hit Radio. Und wir kommen jetzt zu einem echten Lady Gaga-Fan, Tiffany Aris. Als sie Lady Gaga mal live gesehen hat, war sie sich sicher, hey, sie will selbst auch irgendwann Musik machen. Und sie hat es geschafft, Gott sei Dank. Breathe ist einer ihrer bekannten Hits. Definitiv Ohrwurm-Alarm und genau den gibt es jetzt auch in ihrem neuesten Hit Vertigo. Es geht um diese eine Person, die alles zusammenhält und wenn die mal nicht da ist, da fühlt sich alles plötzlich so komisch an. Ein ehrlicher und emotionaler Hit, verdient auch in unserer Woche, unser Hit-Tipp der Woche und neu auf 100,5 das Hit-Radio. Tiffany Aris.

Neu auf 100,5 das Hitradio und unser Hit-Tipp in dieser Woche, Tiffany Aris mit Vertigo. Und jetzt für euch Vanessa Carlton mit 1000 Miles. Schönen Montagnachmittag.

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0: von Ed Sheeran. 5:05 haben wir's.
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0: Das betrifft auch viele Menschen hier bei uns im 100,5-Revier Wenzelsachner.
2: Immer mehr Menschen in Deutschland leben in zu kleinen Wohnungen.
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2: Laut dem Statistischen Bundesamt war im vergangenen Jahr knapp jeder Neunte von beengten Wohnverhältnissen betroffen, mehr als noch im Jahr davor. Besonders häufig sind es Familien mit mehreren Kindern, Alleinerziehende, Menschen mit ausländischer Staatsbürgerschaft und generell Bewohner von Großstädten. Gleichzeitig lebt aber auch ein großer Teil der Bevölkerung in Wohnungen, die eigentlich größer sind als nötig, und das kommt dann vor allem auf dem Land vor. Fast jeder dritte Beschäftigte in Deutschland traut künstlicher Intelligenz zu, den eigenen Chef zu ersetzen. Das geht aus einer Umfrage von Bitkom hervor, laut der 29% der Befragten glauben, dass KI Führungsaufgaben übernehmen könnte. Fast jeder vierte hält sogar den eigenen Job für ersetzbar. Außerdem berichten viele Beschäftigte schon jetzt von Stellenabbau oder nicht nachbesetzten Jobs wegen KI. Gleichzeitig setzt laut Bitkom bereits mehr als ein Viertel der Arbeitnehmer KI-Anwendungen im Berufsalltag selber ein. Bei einem Verkehrsunfall in der Aachener Innenstadt ist am Samstagabend eine Pedelec-Fahrerin lebensgefährlich verletzt worden. Laut der Polizei hat ein Autofahrer die Frau beim Abbiegen von der Jülicher Straße auf die Monheimsallee offenbar übersehen und ist dann mit ihr zusammengestoßen. Die Frau aus Herzogenrath hat schwere Kopfverletzungen erlitten. Der Führerschein des 81-jährigen Autofahrers ist beschlagnahmt worden. In Herzogenrath haben zwei Unbekannte am Samstagmorgen einen Supermarkt an der Bahnhofstraße überfallen. Die maskierten Täter haben eine Mitarbeiterin mit einer Schusswaffe bedroht, sie geschlagen und gefesselt. Beim Fluchtversuch haben Zeugen dann aber eingegriffen und die Männer kurzzeitig festgehalten. Die Täter haben die Beute schließlich zurückgelassen und sind dann zu Fuß geflüchtet. Zwei Zeugen sind dabei leicht verletzt worden. In Düren haben Einbrecher am Wochenende gleich mehrere Geschäfte in Bahnhofsnähe ins Visier genommen. Betroffen waren ein Supermarkt an der Arnoldsweiler Straße und ein Kiosk an der Kreuzstraße. In den Läden haben die Täter Scheiben oder Türen mit Steinen eingeschlagen und unter anderem Tabakwaren, Alkohol und Energydrinks gestohlen. Besonders auffällig, in dem Supermarkt ist innerhalb von 2 Nächten gleich 2-mal eingebrochen worden. In Düren ist am Freitag ein 7-jähriges Mädchen bei einem Verkehrsunfall leicht verletzt worden. Laut Polizei hatte ein dunkler Transporter an der Einmündung Beringer Straße-Akazienstraße zurückgesetzt und dabei das Kind touchiert, als es gemeinsam mit seiner Mutter die Straße überquert hat. Der Fahrer soll sich zwar kurz entschuldigt haben, anschließend aber vom Unfallort weggefahren sein. Die Polizei sucht jetzt nach Zeugen. Und in Aachen-Richterich ist das neue Wanderknotenpunktsystem eröffnet worden. Insgesamt 33 Kilometer Wanderwege sind jetzt besser ausgeschildert und mit grenzüberschreitenden Wegen in den Nachbarregionen verknüpft worden. Neue Orientierungstafeln stehen unter anderem am Heinrich-Lehmann-Platz und in Horbach. Digitale Wanderrouten gibt es online bei der Stadt Aachen.
0: Mal Wolken, mal Sonne und auch mal nass. Bei bis zu 12 Grad ist es was frischer. In Basweiler haben wir 10 Grad, in Hückelhofen 11. Morgen sieht es dann genauso ähnlich aus wie heute. Auf den Autobahnen sieht es gut aus. In Aachen staut es sich einmal auf der Trierer Straße und dann nochmal auf der Verlauten-Heidener Straße. Da braucht ihr jeweils 10 Minuten länger.
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0: Na klar, immer zuerst hier bei uns auf 100,5 das Hitradio. Aachen-Seffender Weg in der 30er-Zone hat Boris gesehen und uns gemeldet. Julia meldet die Blitze in Süstersee auf der Systra-Straße. Und Stahl Richtung Gangelt auf der Bundesstraße wird unter anderem auch noch geblitzt. Danke an Max, Frank und viele andere, die was gesehen und uns gemeldet haben. Staus, Blitzen und Verkehrsstörungen meldet ihr ganz einfach an der 100,5-Hotline 0180 501 0055. Alle Blitzen zum Nachlesen dann auch nochmal in unserer App. Kommt gut an!
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0: Hallihallo, am Samstag das große Finale vom Eurovision Song Contest in Wien. 2 Siege gehen ja beim ESC bisher auf das Konto Deutschlands in den 80ern. Nicole.
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0: Und die zweite ESC-Gewinnerin aus Deutschland, Lena, 2010 mit dem Song Satellite. Vielleicht erinnert ihr euch noch daran. Und wer weiß, vielleicht wird Sarah Engels die dritte Sängerin und Siegerin. Wir stellen euch gleich nochmal ihren Hit Fire vor. Davor Loy, Tom Gregory und Robin Schulz zusammen mit Fastboy.

0: Powerfrau Loi mit Red Eyes hier auf 100,5 Das ist Radio. Ein musikalisches Highlight, auf das viele warten, das Finale vom ESC in Wien. Wir bereiten uns gemeinsam drauf vor und stellen euch jeden Tag ein ESC-Hit vor. Los geht's mit Deutschland.
1: Der ESC und Deutschland, das ist ja mittlerweile wie ich fange Montag mit Sport an. Wir glauben jedes Jahr wieder dran und werden dann doch enttäuscht. Immerhin schickt Deutschland in diesem Jahr jemanden von Fach ins Rennen und keine Praktikanten oder studentische Hilfskräfte. Sarah Engels, vor Jahren Zweite bei DSDS geworden. Sie tritt mit dem Song Fire an. Und das Schicksal hat ihr schon mal gezeigt, wo die Reise hingeht. Als sie letzte Woche nach Wien geflogen ist, ist ihr Gepäck mit den Bühnenoutfits verloren gegangen. Ja, ohne Gepäck anreisen und ohne Punkte im Gepäck wieder abreisen.

Sarah Engels mit Feier, die deutsche Teilnehmerin und Hoffnung beim ESC. Ob sie in die Fußstapfen von Nicole und Lena tritt, sehen wir dann am Samstag. Morgen stellen wir euch übrigens den ESC-Hit von Belgien vor. Für euch jetzt Ray Dalton.

0: Luis Capaldi am Montagnachmittag. Und er kommt gleich zweimal zu uns ins 100,5 Revier. Michael Schulte einmal am Mittwoch zur Karlspreisverleihung auf dem Katschhof in Aachen und dann einen guten Monat später zum Eschweiler Music Festival auf dem Markt. Und das Coole, beide Konzerte sind kostenlos, also der Eintritt ist frei. 5 a.m. spielen wir euch gleich in der besten Musik.
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5: Wir haben's 3:35.
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7: Mit Wenzel Zachner. Immer mehr Menschen in Deutschland leben in zu kleinen Wohnungen. Laut dem Statistischen Bundesamt war im vergangenen Jahr knapp jeder 9. von beengten Wohnverhältnissen betroffen, mehr als im Jahr davor. Besonders häufig sind es Familien mit mehreren Kindern, Alleinerziehende, Menschen mit ausländischer Staatsbürgerschaft und Bewohner von Großstädten. Fast jeder dritte Beschäftigte in Deutschland traut künstlicher Intelligenz zu, den eigenen Chef zu ersetzen. Das geht aus einer Umfrage des Digitalverbands Bitkom hervor. Außerdem hält fast jeder Vierte den eigenen Job für ersetzbar. In Herzogenrath haben 2 Unbekannte am Samstagmorgen einen Supermarkt an der Bahnhofstraße überfallen. Die maskierten Täter haben eine Mitarbeiterin mit einer Schusswaffe bedroht, sie geschlagen und gefesselt. Beim Fluchtversuch haben Zeugen eingegriffen und die Männer kurzzeitig auch festgehalten. Die Täter haben die Beute schließlich zurückgelassen und sind dann zu Fuß geflüchtet. 2 Zeugen sind dabei leicht verletzt worden. In Aachen-Richterich ist das neue Wanderknotenpunktsystem eröffnet worden. Insgesamt 33 Kilometer Wanderwege sind jetzt besser ausgeschildert und mit grenzüberschreitenden Wegen in den Nachbarregionen verknüpft worden.
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8: Wir starten mit einer Gefahrenmeldung. Vorsicht auf der A4 Aachen Richtung Köln zwischen dem Aachener Kreuz und Eschweiler West. Da haben wir eine ungesicherte Unfallstelle. Und in Verlautenheide staut es sich auf der Verlautenheidener Straße in beiden Richtungen. Da braucht ihr so 10 Minuten länger.
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8: Na klar, bekommt ihr mal zuerst hier bei uns. In Aachen wird auf dem Seilgraben geblitzt. Unter anderem meldet der Boris. Vielen Dank dafür. Dann in Stahl Richtung Gangelt auf der Bundesstraße. Haben ganz viele von euch gesehen und uns gemeldet. Und in Alsdorf auf der Mariadorfer Straße meldet die Jutta. Danke euch, wie gesagt, fürs Melden. Alle Blitzen findet ihr auch nochmal in unserer App. Staus, Blitzen und Verkehrsstörungen meldet ihr ganz einfach an der 100,5 Hotline 0180 501 0055. Allen unterwegs eine gute Fahrt.
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ein Mikro, Harry Styles und alle reden darüber. So einfach geht's. Harry leckt am Mikro, zu sehen in einem 8-Sekunden-Snippet-Video zu einem neuen Song. Das Video geht durch die Decke mit über 1,8 Millionen Likes und mehr als 20.000 Kommentaren. Und die Fans rasten aus und wollen einfach das Mikrofon sein. Harry Styles neu bei uns mit American Girls auf 100,5, das ist Hitradio.

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0: Lil Nas X, Starwalking um 5 vor 4. Hi.
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0: Harten Alkohol können wir in Deutschland einfach so im Supermarkt kaufen, Wenzel Zachner.
2: Der größte deutsche Ärzteverband ist davon aber nicht begeistert.
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2: Der Marburger Bund fordert strengere Regeln beim Verkauf von Alkohol. Nach dem Willen des Ärzteverbandes sollen hochprozentige Getränke in Zukunft nicht mehr in Supermärkten, Tankstellen oder Kiosken verkauft werden dürfen. Stattdessen soll es dafür spezielle Verkaufsstellen geben. Alkoholkonsum gehöre zu den größten vermeidbaren Gesundheitsrisiken in Deutschland, heißt es in der Begründung. Immer mehr Menschen in Deutschland leben in zu kleinen Wohnungen. Laut dem Statistischen Bundesamt war im vergangenen Jahr knapp jeder Neunte von beengtem Wohnverhältnis betroffen, mehr als im Jahr davor. Gleichzeitig lebt auch ein großer Teil der Bevölkerung in Wohnungen, die eigentlich größer sind als nötig, vor allem auf dem Land. In Herzogenrath haben zwei Unbekannte am Samstagmorgen einen Supermarkt an der Bahnhofstraße überfallen. Die maskierten Täter haben eine Mitarbeiterin mit einer Schusswaffe bedroht, sie geschlagen und gefesselt. Beim Fluchtversuch haben Zeugen dann aber eingegriffen und die Männer kurzzeitig sogar festgehalten. Die Täter haben die Beute schließlich zurückgelassen und sind zu Fuß geflüchtet. Zwei Zeugen sind dabei leicht verletzt worden. In Eschweiler wurde heute der Tag der Kinderbetreuung gefeiert. Zeit für die Stadt, mal Danke zu sagen. Bürgermeister Patrick Nowicki hat heute die Großtagespflegestelle Zauberwald und die Kita Mirage besucht.
3: Es ist uns als Stadt sehr wichtig, auch diesen Personen mal ganz herzlich Danke zu sagen, die sich um unsere Zukunft kümmern. Und das gab uns heute dann die Gelegenheit, nicht nur mit den Kindern gemeinsam, sondern halt auch mit dem Betreuungspersonal mal zu sprechen, mal die Sorgen und Nöte zu hören, weil wir haben ja ein großes Angebot in Eschweiler und da will man immer mal hören, kann man es noch optimieren oder läuft es gerade gut.
2: In Eschweiler gibt es entgegen dem Trend genügend freie Kita-Plätze und Kinder können sogar mitten im Jahr aufgenommen werden. 7 Millionen Euro für 30 neue Wohnungen in Eschweiler-Dürwiß ist heute der erste Spatenstich für eins der größten Wohnbauprojekte der Stadt gemacht worden. Die Wohnungen, die sollen besonders modern werden. Unter anderem wird auf dem Dach der Gebäude Strom produziert, den die Mieter dann auch direkt nutzen. Planmäßig fertig sind die Wohnungen nächstes Jahr.
0: Es bleibt wechselhaft und oft bewölkt bei uns im 100,5 Revier an und an. Ab und an kann es auch mal nass werden. Es ist auch windig bei bis zu 12 Grad. In Merkstein und in Gangelt haben wir es jeweils 11 Grad. Morgen sieht es dann ähnlich aus, wechselhaft. Es bleibt dafür meistens trocken. Einiges los. Weiterhin Vorsicht auf der A4 Aachen Richtung Köln zwischen dem Aachener Kreuz und Eschweiler West. Da ist ein Unfall passiert. Dann im weiteren Verlauf zwischen Merzenich und Elsdorf liegen Gegenstände auf der Fahrbahn. Und dann nochmal im weiteren Verlauf in Richtung Köln zwischen Raststätte-Frechen Süd und Kreuz Köln West gab es einen Unfall. Ihr werdet an der Unfallstelle vorbeigeführt. Ihr braucht da so 20 Minuten länger. Und in Aachen auf der Verlautenheidener Straße in Verlautenheide staut es sich in beide Richtungen 10 Minuten plus.
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0: Na klar, immer zuerst hier bei uns auf 100,5 das Hitradio. Aachen-Seffenter Weg in Stahl Richtung Gangelt auf der Bundesstraße und dann nochmal in Stolberg auf der Würselner Straße. Danke an alle, die was gesehen und uns gemeldet haben. Alle Blitzen, wie immer auch in unserer App. Staus, Blitzen und Verkehrsstörungen meldet ihr da auch ganz einfach. Kommt gut und vor allem auch sicher an.
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0: Hallihallo und schönen Feierabend allen, die jetzt frei haben. Alle, die noch auf der Arbeit sind, gutes Durchhalten. Wir sind bei euch mit der meisten Musik. Gleich Bruno Mars vor Sarah Larsson und los geht mit Holly Humberstone, To Love Somebody.

0: Bruno Mars, I Just Might. 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
2: 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Liebe Grüße.
0: Danke, Romina aus Geilenkirchen. 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Für euch jetzt Clock Clock mit einem ganz entspannten Intro Out of the Dark hier auf 100,5. Das ist

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0: vor.
1: Der Marburger Bund fordert strengere Regeln beim Verkauf von Alkohol. Nach dem Willen des Ärzteverbandes sollen hochprozentige Getränke in Zukunft nicht mehr in Supermärkten, Tankstellen oder Kiosken verkauft werden dürfen. Stattdessen sollte es dafür spezielle Verkaufsstellen geben. In Herzogenrath haben zwei Unbekannte am Samstagmorgen einen Supermarkt an der Bahnhofstraße überfallen. Die maskierten Täter haben eine Mitarbeiterin mit einer Schusswaffe bedroht, sie geschlagen und gefesselt. Beim Fluchtversuch haben Zeugen eingegriffen und die Männer kurzzeitig festgehalten. Die Täter haben die Beute schließlich zurückgelassen und sind zu Fuß geflüchtet. 7 Millionen Euro für 30 neue Wohnungen. In Eschweiler-Dürwiss ist heute der erste Spatenstich für eines der größten Wohnbauprojekte der Stadt gemacht worden. Die Wohnungen sollen besonders modern werden. Unter anderem wird auf dem Dach der Gebäude Strom produziert, den die Mieter direkt nutzen.
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3: Neben den üblich bekannten Störungen im Feierabendverkehr in der Aachener City staut er sich einmal auf der A4. Aachen Richtung Köln zwischen Merzenich und Elsdorf, da braucht ihr so eine Viertelstunde länger, 2 Kilometer Stau. Rüber auf die A52 Düsseldorf-Romont zwischen Kreuznersen und Kreuzmünchen-Gladbach, 2 Kilometer Stau, da braucht ihr so 10 Minuten länger. Und 10 Minuten plus auf der A76 Richtung Aachen vor dem Grenzübergang Fettschau.
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3: Na klar, immer zuerst hier bei uns auf 100,5, das ist Radio. Da Richtung Gangelt auf der Bundesstraße wird unter anderem geblitzt. In Niederheit auf der Landstraße und auf der Zuvia Belrica in Übach-Palenberg. Danke an Hanna, an Sarah aus Gilrath und viele andere, die das gesehen und uns gemeldet haben. Alle Blitzen bekommt ihr auch nochmal in unserer App. Habt ihr Stausblitzen und Verkehrsstörungen gesehen? Meldet ihr das ganz einfach an der 100,5 Hotline 0180 501 0055. Kommt gut und vor allem auch sicher an mit der besten Musik von Ostis.
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0: alle Farben am Montagnachmittag.
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0: Auf 100,5 das Hitradio und Musik verbindet. Und wir haben alle unterschiedliche Stories dazu. Und eure Stories und die Gefühle und die Erlebnisse zu euren Lieblingssongs schaffen es hier zu uns ins Radio.
2: Ich bin Uli aus Haaren. Das ist Rufus. Was wir immer sehr gerne hören, ist das A-Loch-Lied. Das ist das Lieblingslied von meinem 9-jährigen Sohn und mir. Andere Leute nennen es vielleicht Schrei nach Liebe, aber für uns ist es das A-Loch-Lied. Man kann es so schön laut rufen. Das ist das, was einfach am nettesten ist. Wenn man zusammen im Auto sitzt, dann kann man das ungestraft und ohne Ärger zu kriegen laut rausrufen. Das Radio läuft, Musik wird laut gemacht und dann wird mitgesungen.
3: Finde ihn einfach cool.

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0: 5 vor 5 haben wir es.
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0: Wodka, Gin, Whisky, Rum, Tequila, das alles gibt's im Supermarkt und an der Tanke, Wenzel Zachner.
2: Wenn es nach dem größten deutschen Ärzteverband geht, soll sich das aber ändern.
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2: Der Marburger Bund fordert strengere Regeln beim Verkauf von Alkohol. Nach dem Willen des Ärzteverbandes sollen hochprozentige Getränke in Zukunft nicht mehr in Supermärkten, Tankstellen oder Kiosken verkauft werden dürfen. Stattdessen soll es dafür spezielle Verkaufsstellen geben. Alkoholkonsum gehöre zu den größten vermeidbaren Gesundheitsrisiken in Deutschland, heißt es in der Begründung. In Hamburg ist ein Jugendlicher festgenommen worden, der laut Ermittlern einen Terroranschlag geplant haben soll. Die Generalstaatsanwaltschaft wird dem 17-Jährigen vor, Ungläubige töten zu wollen, unter anderem mit Molotow-Cocktails, einer Explosion oder einem Messer. Der Jugendliche sitzt inzwischen in Untersuchungshaft. Bei einer Durchsuchung haben Ermittler laut Behörden unter anderem Dünger, Grillanzünder, eine Sturmhaube und ein Messer gefunden. Hinweise sollen vom Bundesnachrichtendienst und dem Verfassungsschutz bekommen sein. Die Ermittler gehen davon aus, dass der sogenannte Islamische Staat den Jugendlichen beeinflusst haben soll. Bei einem Motorradunfall in der Eifel ist ein Mann am Samstagabend lebensgefährlich verletzt worden. Er war laut Polizei auf der Haaner Straße bei Simmerath unterwegs, als er aus bislang ungeklärter Ursache die Kontrolle über seine Maschine verloren hat. Der Motorradfahrer ist in einem Waldstück gefunden worden und schwer verletzt ins Krankenhaus gebracht worden. Die Straße war wegen der Unfallaufnahme mehrere Stunden gesperrt. In Aachen ist gestern Abend ein Autofahrer gegen eine Ampel gefahren und hat dabei hohen Schaden verursacht. Der Mann hat laut Polizei auf der Freunder Landstraße im Kreuzungsbereich zur Allendorfer Straße die Kontrolle über seinen Wagen verloren und ist dann frontal gegen die Ampelanlage geprallt. Verletzt wurde er nicht, zur Beobachtung ist er aber trotzdem in ein Krankenhaus gebracht worden. Warum es zu dem Unfall gekommen ist, das wird jetzt noch ermittelt. Und für die Sportvereine in Aachen gibt es Millionenhilfe vom Land NRW. Über das Förderprogramm Moderne Sportstätte 2026 stehen insgesamt rund 2,6 Millionen Euro bereit. Damit sollen Vereine zum Beispiel Sportanlagen sanieren, modernisieren oder barrierefrei umbauen können.
0: In Hillrad haben wir es 9 Grad, in Rahmen sind 7 Grad. Es bleibt weiterhin bewölkt. Mit etwas Glück lässt sich nochmal die Sonne blicken, aber das ist eher unwahrscheinlich. Hier und da wird es auch nochmal nass und es ist auch windig. Morgen sieht es dann ähnlich aus, bei bis zu 12 Grad bleibt es wechselhaft. Auf der A4 Aachen Richtung Köln zwischen Merzenich und Elsdorf ist nach einem Unfall der Fahrstreifen gesperrt. Dann haben wir noch die A52 Düsseldorf-Romont zwischen Kreuznersen und Kreuz-München-Gladbach. 2 Kilometer Stau, da braucht ihr 10 Minuten länger und 10 Minuten plus auch auf der A76 Richtung Aachen, kurz vor dem Grenzübergang Fettschau.
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0: Na klar, immer zuerst hier bei uns auf 100,5 das Hitradio über Palenberg zu Via Belgica in Niederheit auf der Landstraße und in Aachen auf dem Seilgraben wird unter anderem geblitzt. Danke an Boris, Sarah aus Gilrath und an Hanna und viele andere, die das gesehen und uns gemeldet haben. Alle Blitzen findet ihr auch in unserer App. Staus, Blitzen und Verkehrsstörungen meldet ihr ganz einfach an der 100,5 Hotline 0180 501 0055. Kommt gut und vor allem auch sicher an.
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0: und David Guetta zusammen mit Teddy Swims und Tones and I. Gang, gang.

Der Montagnachmittag mit der besten Musik von Lloyd, The Way I Want It, hier auf 100,5 das Hitradio. Und es geht weiter mit ganz viel gute Laune Musik von Alex Warren. Der hat's ja einfach drauf. Hier ist er jetzt mit Fever Dream.

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0: Freiburger Bund fordert strengere Regeln beim Verkauf von Alkohol. Nach dem Willen des Ärzteverbandes sollen hochprozentige Getränke in Zukunft nicht mehr in Supermärkten, Tankstellen oder Kiosken verkauft werden dürfen. Stattdessen soll es dafür spezielle Verkaufsstellen geben. In Hamburg ist ein Jugendlicher festgenommen worden, der laut Ermittlern einen Terroranschlag geplant haben soll. Die Generalstaatsanwaltschaft wirft dem 17-Jährigen vor, Ungläubige töten zu wollen, unter anderem mit Molotow-Cocktails, einer Explosion oder einem Messer. Der Jugendliche sitzt inzwischen in Untersuchungshaft. Bei einem Motorradunfall in der Eifel ist ein Mann am Samstagabend lebensgefährlich verletzt worden. Er war laut Polizei auf der Hahnerstraße bei Simmerath unterwegs, als er aus bislang ungeklärter Ursache die Kontrolle über seine Maschinen verloren hat. Der Motorradfahrer wurde in einem Waldstück gefunden und kam schwer verletzt ins Krankenhaus. Für die Sportvereine in Aachen gibt es Millionenhilfe vom Land NRW. Über das Förderprogramm Moderne Sportstätte 2026 stehen insgesamt rund 2,6 Millionen Euro bereit. Damit sollen Vereine zum Beispiel Sportanlagen sanieren, modernisieren oder barrierefrei umbauen können.
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2: Barrierefrau, auch ein schönes neues Wort. Herrlich. Ah, A52 Düsseldorf-Provence zwischen Kreuz Nersen und Kreuz Mönchengladbach, 2 Kilometer Stau. Ihr braucht 5 Minuten länger. Dann haben wir die A76 Richtung Aachen, kurz vor dem Grenzübergang Fetschau. Da braucht ihr so 5 Minuten länger. Und in Verlautenheide auf der Verlautenheidener Straße eine Viertelstunde mehr Zeit einplanen.
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2: Na klar, immer zuerst hier bei uns auf 100,5 das Hitradio Niederheit auf der Landstraße mit unter anderem Blitz in Aachen, Seffenter Weg und in Süsterseel auf der Süstrastraße. Danke an Julia, an Boris und an Sarah aus Gilrath fürs Melden. Alle blitzen wie immer auch in unserer App. Staus, Blitzen und Verkehrsstörungen meldet ihr ganz einfach via WhatsApp 01578 212 1005. Kommt gut und sicher an mit Leonie.
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0: Nico Santos, All-Time High hier auf 100,5, das Hit Radio. Die Stadt München möchte nicht, dass die Wiesen in München zum Ballermann verkommen. Okay, bald sind auf dem Oktoberfest Champagnerduschen verboten. Diesen Trend sehen wir in sozialen Medien. Gäste lassen die Korken knallen und gießen den Shampoos in einer Fontäne über andere Gäste. Passt wohl nicht zum Charakter des Volksfestes und sei Lebensmittelverschwendung. Verstehen wir. Aber Champagnerduschen mit dem Ballermann zu vergleichen, weiß ja nicht. Also ich habe niemanden Champagner rumspritzen sehen am Ballermann.
1: 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Michael Patrick Kelly mit Traces.

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0: Pink und Try um gleich 5 vor 6. Hi.
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0: Kinder brauchen unseren Schutz, Wenzel Sachner.
2: Und in Deutschland soll dieser Schutz jetzt weiter verbessert werden.
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2: Bundesjustizministerin Hubich hat eine Reform des Kindschaftsrechts vorgestellt. Demnach sollen Familiengerichte häusliche Gewalt stärker berücksichtigen können. Umgangsrechte könnten eingeschränkt oder ganz entzogen werden. Wer seinen Partner oder seine Partnerin schlägt, könnte künftig also leichter den Kontakt zum gemeinsamen Kind verlieren. Außerdem sollen unverheiratete Eltern in Zukunft einfacher gemeinsames Sorgerecht bekommen. Der Gesetzesentwurf, der geht jetzt erstmal an die Länder und Verbände. Frühestens 2027 könnten die neuen Regeln dann gelten. In Hamburg ist ein 17-Jähriger festgenommen worden, der laut Ermittlern einen Terroranschlag geplant haben soll. Die Generalstaatsanwaltschaft geht davon aus, dass sich der Jugendliche an der Terrormiliz Islamischer Staat orientiert hat. Ziel sollen sogenannte Ungläubige gewesen sein. Als mögliche Anschlagsorte nennen die Ermittler ein Einkaufszentrum, eine Bar oder eine Polizeiwache. Der Syrer, der soll unter anderem Dünger, Grillanzünder, eine Sturmhaube und ein Messer besorgt haben. Spezialkräfte hatten ihn bereits vergangene Woche festgenommen. Hinweise kamen laut Behörden unter anderem vom Verfassungsschutz und vom Bundesnachrichtendienst. Der Marburger Bund fordert strengere Regeln beim Verkauf von Alkohol. Nach dem Willen des größten deutschen Ärzteverbandes sollen hochprozentige Getränke in Zukunft nicht mehr in Supermärkten, Tankstellen oder Kiosken verkauft werden dürfen. Stattdessen soll es dafür spezielle Verkaufsstellen geben. Alkoholkonsum gehöre zu den größten vermeidbaren Gesundheitsrisiken in Deutschland, heißt es in der Begründung. Ein Busfahrer hat in Stolberg-Schevenhütte am Samstagabend einen versuchten Überfall abgewehrt. Zwei Männer hatten den Bus an der Haltestelle Helenas Ruhe betreten. Einer davon soll mit einer abgebrochenen Glasflasche Geld gefordert haben. Der Fahrer hat die Täter aber aus dem Bus gedrängt und Alarm ausgelöst. Danach sind die Männer in den Wald geflüchtet. Zeugen werden gebeten, sich bei der Polizei zu melden. Von den Tätern fehlt nämlich jede Spur. In Herzogenrath haben zwei Unbekannte am Samstagmorgen einen Supermarkt an der Bahnhofstraße überfallen. Die maskierten Täter haben eine Mitarbeiterin mit einer Schusswaffe bedroht, sie geschlagen und gefesselt. Beim Fluchtversuch haben Zeugen dann aber eingegriffen und die Männer kurzzeitig sogar festgehalten. Die Täter haben die Beute schließlich zurückgelassen und sind dann zu Fuß geflüchtet. Zwei Zeugen sind bei der Aktion leicht verletzt worden. Für die Sportvereine in Aachen gibt es Millionenhilfe vom Land NRW. Über das Förderprogramm Moderne Sportstätte 2026 stehen insgesamt rund 2,6 Millionen Euro bereit. Damit sollen Vereine zum Beispiel Sportanlagen sanieren, modernisieren oder barrierefrei umbauen können. Auch Investitionen in Energieeffizienz oder digitale Technik werden gefördert. Und in Aachen-Richterich ist das neue Wanderknotenpunktsystem eröffnet worden. Insgesamt 33 Kilometer Wanderwege sind jetzt besser ausgeschildert und mit grenzüberschreitenden Wegen in den Nachbarregionen verknüpft worden. Neue Orientierungstafeln stehen unter anderem am Heinrich-Lehmann-Platz und in Horbach.
0: Es bleibt oft bewölkt bei uns im 100,5 Revier. Mit viel Pech wird es auch noch mal nass. Weiterhin ein bisschen windig in Bach-Palenberg und in Launsberg haben es jeweils 8 Grad. Morgen sieht es dann ähnlich aus. Es bleibt wechselhaft mit Sonne, Wolken und hin und wieder auch mal Regen. Es bleibt aber öfter trocken als heute. Bei bis zu 12 Grad. Auf den Straßen sieht's gut aus.
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0: Na klar, bekommt ihr mal zuerst hier bei uns auf 100,5 das Hitradio. In Aachen auf dem Seilgraben, in Niederheid auf der Landstraße und in Überpallenberg auf der Zur Via Bellica wird unter anderem geblitzt. Danke an Boris, Sarah aus Gelrath und an Hanna. Alle Blitzen, na klar, wie immer auch in unserer App. Habt einen schönen Abend, ich bin Walter Schulz. Macht nichts kaputt.
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0: Sam.
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